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3: Grüß Gott, liebe Hörerinnen und Hörer, herzlich willkommen zu unserer deutschsprachigen Wunschsendung hier im Ungarndeutschen Radio aus Fünfkirchen am 2. August. Am Mikrofon begrüßt Sie heute Gábor Schultheis. Für die Technik und den guten Ton sorgt Norbert Out. Auch an diesem Sonntag haben uns wieder zahlreiche Grüße, Glückwünsche und Musikwünsche erreicht. Unsere Sendung verbindet heute viele Orte der ungarndeutschen Gemeinschaft. Wir senden Grüße unter anderem nach Lanchuk, Saik, Bol, Kumlau, Muhács, Pecsvár, Tax, Haraszt, Mór, Nimes, Czár, Kozát und Tatabánya. Darüber hinaus gehen unsere Wünsche auch nach Deutschland, unter anderem nach Nürnberg, Weißenburg, Hörnitz und Silmingen. Im Mittelpunkt stehen heute zahlreiche Geburtstags- und Namenstagskinder, aber auch Ehejubiläen und besondere Familiengrüße. Wir freuen uns mit einer jungen Familie über die Geburt einer Enkeltochter, gratulieren mehreren Jubilaren zum 80., 81., 83., sogar zum 96. Geburtstag und dürfen auch ein 57. Hochzeitsjubiläum sowie einen 5. Hochzeitstag mitfeiern. Musikalisch erwartet uns eine bunte Reise durch die Welt des Schlagers, der Blasmusik und der ungarndeutschen Traditionen. Mit dabei sind unter anderem die Amigos, Beatrice Egli, Andreas Gabalier, Gigi Anderson, Dick Hastelruther Spatzen, die Platinkapelle, Oswald Sattler, Belsi und die Pfunzkerle, sowie mehrere beliebte Blaskapellen und Musikgruppen unserer deutschen Nationalität. Lehnen Sie sich zurück, genießen Sie die Musik und verbringen Sie die kommenden 2 Stunden gemeinsam mit uns. Wir wünschen allen Jubilarinnen und Jubilaren schon jetzt Gesundheit, Glück und Gottes reichen Segen. Gute Unterhaltung bei unserer heutigen Wunschsendung. Los geht es mit Klani Hupf und der Fashion Cardi.

0: Mit unserem ersten musikalischen Gruß denken wir heute an Mia Bolog in Lanchuk. Sie feiert am 2. August, also heute, ihren Namenstag. Zu diesem schönen Anlass gratulieren ihr von Herzen ihre Oma, ihre Mutter, ihr Vater und ihre Cousine. Sie wünschen der lieben Mia viel Freude, Gesundheit, Glück und viele schöne Erlebnisse im Kreise ihrer Familie. Und weil kleine Kinder so schnell groß werden, hören wir nun das passende Wunschlied »Kleine Fische werden groß«. Alle guten Wünsche gehen an Mia nach Lanchuk.
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Die nächsten Glückwünsche gehen nach Saik zu Szabolcs Ódor, der seinen Namenstag feiert. Von Herzen gratulieren ihm seine liebe Ehefrau Kristina, seine Kinder Csenge, Zsombor und Fruzsina, sowie seine Mutter und sein Vater. Sie wünschen ihm beste Gesundheit, ein langes und glückliches Leben, viel Erfolg und viele schöne gemeinsame Familienmomente. Dazu erklingt sein Wunschlied »Jetzt geht's los«. Herzliche Glückwünsche an Szabolcs und viel Freude beim Zuhören.

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1: Am 5. August feiert Christina Bollug, geborene Becker, ihren Namenstag. Zu diesem Anlass senden ihre Mutter, ihr Ehemann, ihre Tochter Mia sowie ihre Schwester Erika mit ihrer Familie die allerbesten Glückwünsche nach Lahnschuk. Sie wünschen Christina vor allem Gesundheit, Zufriedenheit, viel Glück und noch viele schöne Jahre im Kreise ihrer Lieben. Mit diesen guten Wünschen hören wir nun Gigi Anderson mit Weiße Rosen schenke ich dir.

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Liebe Hörerinnen und Hörer, heute gratulieren wir ganz herzlich auch Ormond Sárkány Ódor aus Szeug zu seinem Geburtstag. Seine Eltern möchten ihm auf diesem Weg die herzlichsten Glückwünsche übermitteln. Sie wünschen ihm ein langes und glückliches Leben, viel Kraft, beste Gesundheit, Glück und Erfolg auf all seinen Wegen. Möge jeder neue Tag viele schöne Überraschungen und fröhliche Stunden bringen. Alles Gute zum Geburtstag, lieber Ormond. Und nun dein Wunschlied, Andreas Gabalier mit Hula Paloo.

0: Liebe Freunde unseres Wunschkonzertes, die nächsten Grüße gehen nach Döbrökös zu Magdalena Keim. Sie feiert nicht nur ihren Namenstag, sondern auch ihren 85. Geburtstag. Zu diesem besonderen Doppelanlass gratulieren Katharina Kotono aus Dombóvár, Katharina Tewald aus Dombóvár, Katharina Horváth aus Komlo und Katharina Bárány aus Dombóvár. Sie wünschen Magdalena weiterhin viel Gesundheit, Glück, Gottes Segen und noch viele schöne Jahre im Kreise ihrer Familie. Dazu hören wir nun die Amigos mit dem Lied Die weißen Tauben.
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Jetzt senden wir einen nachträglichen Geburtstagsgruß nach Gowisch zu Onno Metzing-Horányi. Ihre gute Freundin Edith Klug-Skrojcic möchte ihr auf diesem Wege noch einmal herzlich gratulieren. Sie schickt ihr folgende Zeilen. Liebe Anna, heute ist dein Tag, ein Grund zur Freude, keine Frage. Möge Glück dich stets begleiten in frohen und ernsten Zeiten. Mit Freude, Glück und Herzenswärme feiern wir dich heute so gerne. Genieß den Tag in vollen Zügen, möge stets das Gute siegen. Mit den besten Wünschen von deiner Freundin Edith und viel Freude mit dem gewünschten Lied. Die folgenden Glückwünsche gehen weit über die Grenzen und ganz hinaus nach Silmingen in Deutschland. Dort feiert Johanna Cäsar, geborene Neut, ihren 64. Geburtstag. Von ganzem Herzen gratulieren ihr Mogdi und Rosi. Sie wünschen ihr Gesundheit, Glück, Gottes reichen Segen und noch viele schöne gemeinsame Jahre mit ihrem Gerhard, ihrer Familie sowie ihren Geschwistern und deren Familien. Mit diesen herzlichen Grüßen hören wir nun die Inselbaumpolka.

Liebe Freunde der Deutschen Sendung, die nächsten Glückwünsche gehen nach Fünfkirchen zu Szabolcs Tessényi, der heute seinen Namenstag feiert. Zu diesem Anlass gratulieren ihm seine Mutter Marta, seine Schwester Tündi, seine Tante Ivi und sein Freundeskreis. Sie wünschen ihm Gesundheit, Glück, Erfolg und viele fröhliche Stunden im Kreise seiner Familie und Freunde. Und nun kommt sein Musikwunsch Omega mit Perlen im Haar.

Unlängst feierte Anni Mannheim ihren Namenstag. Die Mitglieder der lustigen Schwabentanzgruppe möchten ihr auf diesem Wege ganz herzlich gratulieren. Sie wünschen ihr viel Kraft, Gesundheit, Freude und noch viele schöne Stunden bei Musik, Tanz und geselligem Beisammensein. Zu Ehren von Anni hören wir nun die Polka-Gruß aus Dunahorosti. Alles Gute zum Namenstag.

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1: Mit dem nächsten musikalischen Gruß senden Marika und Béla aus Szár herzliche Glückwünsche. Nachträglich gratulieren Sie Magdi Marhofer in Vicske und Magdika Groß in Szár zum Namenstag. Gleichzeitig denken Sie an die Geburtstagskinder Anna Hasenfratz und Jóska Balog in Szár, sowie an Frau Kleinheisel, geborene Katika Harmat in Tax. Allen Jubilaren wünschen Sie gottesreichen Segen, Gesundheit, Freude und viele glückliche Jahre im Familienkreis. Dazu hören wir nun gleich die folgende Walzermelodie. Aber davor noch ein Gruß. Am 1. August feiert Wendel Grosch aus Pécsvár seinen 70. Geburtstag. Zu diesem besonderen Ehrentag gratulieren ihm seine Ehefrau Anna, seine Tochter Silvia, seine Söhne Roland und Norbert sowie die Enkelkinder Fanny, Jasmin und David. Sie wünschen ihm Gesundheit, Lebensfreude, Gottes Segen und noch viele schöne gemeinsame Jahre mit seiner Familie. Für den Jubilaren erklingt nun »Schön ist die Jugend«.

Am 27. Juli durfte Frau Katalin Szetei, geborene Zay, aus Szakadát ihren 96. Geburtstag feiern. Peter und seine Familie aus Berlin wünschen ihr von Herzen alles erdenklich Gute, gute Gesundheit sowie noch viele schöne und glückliche Jahre im Kreise ihrer Familie. Sie schicken ihr folgende Geburtstagswünsche: Frieden, Zuversicht, Kraft, Mut, Gesundheit und Glück. Möge Gott sie stets begleiten und beschützen. Mit diesen lieben Worten hören wir nun Oswald Sattler mit »Maria hat geholfen«.

Der nächste musikalische Gruß geht nach Saik zu Szabolcs Ódor, der seinen Namenstag feiert. Zu diesem schönen Anlass gratulieren ihm von Herzen seine Schwester Brigitta, sein Schwager Josef und sein Neffe Armand. Sie möchten ihm auf diesem Wege die herzlichsten Glückwünsche übermitteln und wünschen ihm ein langes, glückliches Leben, viel Kraft, beste Gesundheit und dass ihn Glück und Erfolg jeden Tag begleiten. Lieber Szabolcs, sie wünschen dir einen wunderschönen Namenstag und viele frohe Stunden im Kreise deiner Familie und Freunde. Mit diesen lieben Grüßen hören wir nun den Musikwunsch von Beatrice Egli, Volles Risiko. Alles Gute zum Namenstag, lieber Szabolcs!

Liebe Freunde unserer Sendung, nach Saar im Komitat Weißenburg gehen heute herzliche Geburtstagsgrüße an Anna Schatori, geborene Hasenfratz, die am 30. Juli ihren Geburtstag gefeiert hat. Anni, Terry, Joschka und ihre Familien wünschen ihr viele glückliche und von Gott gesegnete Tage, Gesundheit, Kraft und noch viele schöne Jahre im Kreise ihrer Familie und Freunde. Herzliche Glückwünsche nach Saar. Marta Heudu, geborene Maul, durfte am 29. Juli ihren Namenstag feiern. Zu diesem Anlass senden Ferry Mim und die Familie Mim aus Peiland sowie die Familie Tollasch aus Bohl ihre herzlichsten Glückwünsche. Sie wünschen ihr Gesundheit, viel Kraft, Freude und eine gute Ernte im Weingarten. Dazu hören wir nun die Amigos mit dem Titel »Nimm das Leben, so wie es ist«.

Liebe Hörerinnen und Hörer, nach morgen unsere nächsten Geburtstagsgrüße. Roland Kania feiert seinen 33. Geburtstag. Zu diesem Anlass gratulieren ihm seine Mutter Monika, sein Vater Juri und seine Ehefrau Adrien. Sie wünschen ihm Gesundheit, Glück, Erfolg und viele schöne Momente im neuen Lebensjahr. Ein lieber Geburtstagsgruß geht heute auch nach Fünfkirchen zu Josef Werb. Zu seinem Geburtstag gratulieren ihm ganz herzlich seine Ehefrau Clari und sein Sohn Christian. Sie wünschen ihm Gesundheit, Zufriedenheit, Glück und noch viele schöne gemeinsame Jahre. Mit den besten Wünschen für den Jubilaren folgt nun gleich sein gewünschtes Musikstück. Aber davor noch ein Gruß nach Pechvar. Heute feiern wir nämlich auch den 75. Geburtstag von Josef Podolski in Pechvar. Seine Ehefrau, seine Kinder, Schwiegertöchter sowie die Enkelkinder Evelyn, Dora, Hunor und Hanna gratulieren ihm von ganzem Herzen. Sie wünschen ihm Gesundheit, Lebensfreude und noch viele glückliche Jahre im Kreise seiner Familie. Herzlichen Glückwunsch zum 75. Geburtstag mit den Kasselruther Spatzen.

Sie hören das Ungarndeutsche Wunschkonzert am 2. August aus Fünfkirchen am Mikrofon Gábor Schultheis. Etwas verspätet, aber von Herzen kommen die nächsten Wünsche nach Komló. Anna Bartos hat ihren Namenstag gefeiert. Ihre Schwester Margit und ihre Cousine Mathild gratulieren ihr mit viel Liebe und wünschen ihr alles Gute, Gesundheit und noch viele glückliche Tage. Dazu hören wir nun das Lied »Kleine Annuschka«.

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1: Nun senden wir keinen Geburtstagsgruß, liebe Zuhörer, sondern ein herzliches Dankeschön nach Mohács. Die Enkelkinder Bálint, Benedek, Dominik und Andor bedanken sich bei ihrer Oma Zsófia László für den wunderschönen gemeinsamen Urlaub im Grand Hotel Esztergom. Sie wünschen ihr alles Gute und vor allem Gesundheit, damit sie noch viele gemeinsame Ferien miteinander verbringen können. Und die vier Enkel sagen voller Liebe: Oma, du bist die Beste. Herzliche Grüße senden auch die Eltern René und Zoli. Unsere nächsten Glückwünsche gehen nun nach Nimes. Frau Marika Illés feiert am 4. August ihren 64. Geburtstag. Von Herzen gratulieren ihr Sohn Attila und ihr kleiner Enkel Mirko Illés aus Pécs. Sie danken ihr für alles, was sie für ihre Familie tut und wünschen ihr viel Glück, beste Gesundheit und gottesreichen Segen. Mit diesen liebevollen Glückwünschen hören wir nun Heintje mit dem wunderschönen Lied »Oma so lieb«. Alles Gute zum Geburtstag, Frau Illés.

0: Nun gehen die nächsten herzlichen Grüße nach Nürnberg zu der kleinen Jette Faust, die ihren dritten Geburtstag feiert. Zu diesem schönen Anlass gratulieren ihr von Herzen die Großeltern Rita und Sándor sowie ihr Patenonkel David aus Bocs. Sie wünschen der kleinen Jette viel Gesundheit, Glück, Freude und ein unbeschwertes Leben voller schöner Erlebnisse. Gleichzeitig schicken sie ihr unzählige Küsschen und eine ganz liebe Umarmung. Dieser Gruß ist auch für Rita und Sándor ein besonderer, denn ihre geliebte Enkelin wurde genau an ihrem Hochzeitstag geboren. So konnten sie am 30. Juli nicht nur ihren 38. Hochzeitstag, sondern auch den dritten Geburtstag ihrer kleinen Enkelin feiern. Herzliche Glückwünsche an die ganze Familie und viel Freude mit dem Wunschlied. Davor aber noch ein nächster Gruß. Mit großer Freude senden wir unsere Glückwünsche an die kleine Helka Adrienne Kánya, die am 28. Juli das Licht der Welt erblickt hat. Die stolzen Großeltern wünschen ihrer lieben Enkelin Gesundheit, Glück und gottesreichen Segen für ihren Lebensweg. Gleichzeitig gratulieren sie den glücklichen Eltern Roland und Adrienne und wünschen der jungen Familie alles Gute. Dazu hören wir die Kastelruther Spatzen mit »Ein kleiner Sonnenschein«.
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Die nächsten Glückwünsche gehen nach Bakonysárkány Cumárta Schiffer, die ihren Namenstag feiert. György Kánya und seine Familie aus Mór gratulieren ihr ganz herzlich und wünschen ihr Gesundheit, Glück und viele schöne Tage im Kreise ihrer Familie. Alles Gute zum Namenstag, liebe Marta. Heute möchten wir auch unserer geschätzten Kollegin und Moderatorin Marta Schelmeci zum Namenstag gratulieren. Die herzlichsten Glückwünsche kommen von György Kánya und seiner Familie aus Mór. Sie wünschen ihr Gesundheit, Freude, viel Erfolg und weiterhin viel Begeisterung für ihre wertvolle Arbeit. Herzlichen Glückwunsch zum Namenstag! Die folgenden herzlichen Grüße gehen nach Nimes zu György Emmert, der am 1. August seinen 83. Geburtstag feierte. Maria und Franz Speiser sowie Renate und Werner Milling wünschen ihm von ganzem Herzen Glück, beste Gesundheit und gottesreichen Segen für die kommenden Jahre. Lieber György, wir schließen uns diesen guten Wünschen an und gratulieren herzlich zum Geburtstag. Nach Tatabánya gehen heute auch herzliche Geburtstagsgrüße, und zwar an Maria Hartl, geborene Tóth, Marianna sowie die Enkel Petra, Balázs mit seiner Partnerin Dóri und die kleine Urenkelin Tamara wünschen ihr Kraft, Gesundheit, Glück und viele schöne gemeinsame Jahre mit ihrer Familie. Für die Jubilanten hören wir nun den Winzer-Walzer von den Bavazer Musikanten und dem Crestod-Duo.

0: Der nächste musikalische Gruß geht nach Zeug zu Armand Scharkány Ódor. Er hat heute bereits ein Lied bei uns bekommen. Er feiert seinen Geburtstag. Mit viel Liebe gratulieren ihm seine Pateneltern Szabolcs und Krisztina, seine Cousins und Cousinen Csenge, Zsombor und Fruzsina, sowie Péter Opa und Zsuzsi Oma. Sie wünschen ihm Gesundheit, eine glückliche Kindheit und ein langes, erfülltes Leben voller schöner Erlebnisse. Dazu hören wir nun das lustige Fliegerlied.
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Unlängst feierte Onni Mannheim in Harrast ihren Namenstag. Sie hat heute auch bereits einen Gruß bei uns bekommen. Zu diesem Anlass senden ihr nun Eva und Terry die herzlichsten Glückwünsche. Sie wünschen ihr Gesundheit, Glück, Freude und viele schöne Stunden im Kreise ihrer Familie und Freunde. Dazu hören wir nun das schöne Lied Gold und Silber vom Wem in der Sextett.

Die nächsten Glückwünsche gehen nach Kosat zu Georg Gärtner, der am 31. Juli seinen rund 80. Geburtstag gefeiert hat. Seine Ehefrau Lies, die Töchter Andi und Timmy mit ihren Familien, sowie sein Bruder Heinrich wünschen ihm von Herzen alles Gute, vor allem Gesundheit, Glück und noch viele schöne Jahre im Kreise seiner Lieben. Doch die Familie hat noch einen weiteren Grund zum Feiern. Georg Gärtner und seine Ehefrau Elisabeth Hollenbach begehen am 2. August, also heute, ihren 57. Hochzeitstag. Zu diesem besonderen Jubiläum wünscht die ganze Familie dem Ehepaar weiterhin Gesundheit, Harmonie und noch viele glückliche gemeinsame Jahre. Mit diesen herzlichen Glückwünschen hören wir nun Konrad Habich mit Jugend voran. Herzlichen Glückwunsch zum Geburtstag und zum Hochzeitstag.

Die nächsten Glückwünsche gehen nach Bonhard zu Agnes Szénási, geborene Garai, die ihren 53. Geburtstag feiert. Von Herzen gratuliert ihr ihre Patentante Marta und wünscht ihr alles Gute, beste Gesundheit, viel Glück und Gottes Segen für das neue Lebensjahr. Mit diesen lieben Wünschen hören wir nun das passende Lied: Drei Engel sollen dich begleiten.

Das ist das Ungarndeutsche Wunschkonzert am 2. August. Aus dem Studio 5 Kirchen begrüßen Sie Norbert Aut an der Technik und Gabor Schulteis am Mikrofon. Heute gratulieren wir auch Ferenc Mangold aus Lánchok zu seinem 66. Geburtstag, den er am 31. Juli feiern durfte. Herzliche Glückwünsche kommen von Angela Speiser und ihrer Familie aus Passau. Sie wünschen ihm viel Glück, beste Gesundheit und gottesreichen Segen auf all seinen Wegen. Dazu hören wir nun die Platinkapelle mit »Nimm meine Hand«.

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1: Mit den nächsten Grüßen denken wir an zwei Jubilarinnen aus Nimes. Frau Morika Illisch feiert am 4. August ihren 64. Geburtstag und Frau Maria Speiser begeht am 6. August ihren 81. Geburtstag. Zu diesen schönen Anlässen senden Angela Speiser, Claudia, die kleine Luisika, Norbert Kaponyi, die Familie Speiser, Józsi Illisch, Franz Speiser, Attila, Enkel Mirko sowie die ganze Familie ihre herzlichsten Glückwünsche. Sie wünschen den beiden Jubilarinnen Gesundheit, Glück, Zufriedenheit und gottesreichen Segen für die kommenden Jahre. Dazu hören wir nun Belzi mit Wir gratulieren.
2: Heute

Liebe Freunde unserer Sendung, am 30. Juli feierte Illy Tod in Bohl ihren Geburtstag. Die ehemaligen Kolleginnen aus der Neuperger Kellerei, Marika, Martha und Barbie, gratulieren ihr ganz herzlich und wünschen viel Glück, gute Gesundheit und viele schöne Stunden im Kreise ihrer Familie. Mit diesen Grüßen hören wir nun die Asterix Live Music Band mit griechischer Wein. Grüße.

Heute gratulieren wir auch Therese Schuster aus der Reseter Straße in Tax zu ihrem 65. Geburtstag. Ihre Freundinnen aus Tax und Harrast wünschen ihr von Herzen Gesundheit, Kraft, Glück und noch viele schöne Jahre voller Lebensfreude. Mit den besten Wünschen hören Sie das Stück In der Weinschenke vom Taxer Schwäbischen Traditionsblasorchester. Herzlichen Glückwunsch, liebe Therese.

Der nächste musikalische Gruß geht an Maria Speiser aus Nimesch, die am 6. August ihren 81. Geburtstag feiert. Ihre Töchter Marika und Angela, ihre Enkel Attila, Norbert und Claudia, ihre Urenkel Luisika und Mirko, ihr Ehemann Franz sowie ihr Schwiegersohn Józsi wünschen ihr von Herzen alles Gute. Sie danken ihr für ihre Liebe, ihre Hilfsbereitschaft und dafür, dass sie immer für ihre Familie da ist. Mögen Gesundheit, Glück und Gottes Segen sie auch weiterhin begleiten. Dazu hören wir nun die Amigos mit. Vielen Dank, Mutter. Schau.

Und noch einmal gehen herzliche Grüße nach Nimes. Marika Illés feiert am 4. August ihren 64. Geburtstag. Zu diesem Anlass gratulieren ihr ihre Schwester Angela Speiser und deren Familie aus Passau, ihre Eltern, ihr Ehemann Józsi, ihr Sohn Attila, Enkel Mirko, sowie ihre Schwiegermutter Irenke Barabás und ihr Schwager Imi aus Bozsok. Sie alle wünschen ihr Gesundheit, Glück, Zufriedenheit und gottesreichen Segen auf all ihren Wegen. Dazu hören wir nun die Pfunzkerle mit »An dem Tag, als du geboren bist«.

Einen ganz besonderen Gruß senden wir heute an Bettina und Norbert Meyer-Hartmann, die am 31. Juli ihren 5. Hochzeitstag gefeiert haben. Zu diesem Jubiläum gratulieren von Herzen ihr Sohn Marzika, Angela und Csaba sowie Anna Oma aus Bócs. Ebenso senden Stelli, ihr Ehemann Dani und ihr Sohn Ivan aus Bogád die besten Wünsche. Sie wünschen dem Jubelpaar noch viele glückliche, gesunde und liebevolle gemeinsame Jahre. Besonders gerne hören wir dazu eine Musik der Platinkapelle, denn diese Kapelle spielte bereits bei ihrer Hochzeit auf und ihre Musik ist bis heute mit vielen schönen Erinnerungen verbunden. Nun folgt das Tiroler Medley der Platinkapelle. Herzlichen Glückwunsch zum 5. Hochzeitstag. Wir

Liebe Hörerinnen und Hörer, damit sind wir am Ende unserer heutigen Wunschsendung angekommen. Wieder einmal durften wir zahlreiche Geburtstagsgrüße, Namenstagswünsche, Glückwünsche zu Ehejubiläen und Liebebotschaften zwischen Familienmitgliedern und Freunden übermitteln. Allen Jubilarinnen und Jubilaren wünschen wir noch einmal von Herzen Gesundheit, Freude, Glück und gottesreichen Segen. Vielen Dank an alle, die ihre Musikwünsche und Grüße an unsere Redaktion geschickt haben. Am Mikrofon verabschiedet sich Gabor Schulteis. Für die technische Betreuung der Sendung war Norbert Auth verantwortlich. Wir wünschen Ihnen einen schönen Sonntag, einen guten Start in die neue Woche und würden uns freuen, wenn Sie auch beim nächsten Mal wieder mit dabei sind. Auf Wiederhören, alles Gute und ein herzliches Grüß Gott aus Fünfkirchen. Hoch Kewe und Profsen.

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3: Herzlich willkommen, liebe Hörer, zum deutschen Landesprogramm. Heute ist der 1. August und es begrüßen Sie Redakteurin Marta Schelmeci und Tonmeister László Imre Németh ganz herzlich. In der Samstagsausgabe von Treffpunkt am Vormittag am ersten Tag des Monats August bieten wir Ihnen die folgenden Themen: Sankt Anna Andacht auf dem Schwabenberg in Budapest, Erinnerung an die Vertreibung der Deutschen aus der Schomodai, Familiengeschichte und Heimat in Miklósi, Frauenkonferenz in Ulm, Europäische Jugend- und Kulturwoche in Fünfkirchen, ungarndeutsche Kulturarbeit in Siófok und es erwartet Sie die Juli-Ausgabe vom Funkmagazin. Daneben bringen wir Ihnen auch die Meldungen der Ungarndeutschen und wie immer hören Sie bei uns dazu auch schöne traditionelle Musik. Los geht es auch schon gleich. Ich wünsche Ihnen beste Unterhaltung.

0: Liebe Hörer, am Tag der Heiligen Anna, am 26. Juli, fand an der St. Anna-Kapelle auf dem Schwabenberg in Budapest zum zweiten Mal die wiederbelebte St. Anna-Andacht statt. Die Heilige Anna, die Mutter der Gottesmutter Maria, wird von den Ungarndeutschen seit Generationen besonders verehrt. Ihr zu Ehren errichteten die Budakesser Deutschen zwischen 1825 und 1830 die St. Anna-Kapelle auf dem Schwabenberg. Jedes Jahr zogen sie am Anna-Tag in einer Prozession zur Kapelle, um für eine gute Ernte zu beten. Diese Tradition wurde nach dem Zweiten Weltkrieg unterbrochen. Anfang der 1950er Jahre wurde die Kapelle zerstört. Nachdem die Kapelle 1992 von der Familie Schalomin wieder aufgebaut worden war, wurde im vergangenen Jahr auch die St. Anna-Andacht wieder ins Leben gerufen. In diesem Jahr kamen erneut zahlreiche Gläubige aus verschiedenen Siedlungen zum gemeinsamen Gebet zusammen. Zu den Mitorganisatorinnen der Andacht gehört Maria Herein-Körös, Vizepräsidentin des St. Gerhardswerks Ungarn. Jedes Jahr nimmt sie auch an der Wallfahrt nach Altötting teil und bringt Erinnerungsstücke für die St. Anna-Kapelle mit. Im vergangenen Jahr wurde dort eine aus Tirol stammende Holzfigur der Heiligen Anna mit Maria gesegnet, die seither jedes Jahr zur Anna-Andacht in die Kapelle gebracht wird. Über die Geschichte der Kapelle, die Wiederbelebung der Anna-Andacht und die Zukunft dieser Tradition sprachen wir mit der Vizepräsidentin des St. Gerhardswerks Ungarn, Maria Herein-Körös.
1: Ich stamme aus Budakeszi, das ist ein Nachbardorf hier in der Nähe. Und die St. Anna-Kapelle wurde von den Budakesser ungefähr im Jahre 1825-30 gebaut. Und sie kamen in Prozession immer an diesem Tag von Budakeszi hierher. Also das war ursprünglich eine alte Tradition. Und diese Tradition wollten wir schon seit langem ins Leben rufen. Aber ich habe immer gedacht, es geht nicht im Sommer. Sind alle Leute auf Urlaub. Es ist sehr schwer. Aber voriges Jahr haben wir gedacht, wir werden das versuchen, hier eine Andacht zu organisieren. Und das war also das erste Mal. Und der Frauenchor aus Budakeszi kommt sehr gern.

0: Also Sie kommen aus Budapest, also die Kapelle ist auch für Sie sehr wichtig.
1: Voriges Jahr sind Sie auch gekommen.
0: Ja, und meine Mutter sang in diesem Chor mit. Also sie war ein Gründungsmitglied. Leider lebt sie nicht mehr. Und voriges Jahr waren wir in Deutschland und diese Frau, Anna von Staden, hat uns dieses Gemälde gegeben.
1: Das Gemälde in der Kapelle.
0: Das Gemälde, das in der Kapelle hängt, aber das war ursprünglich eine Statue und davon wurde ein Gemälde gemacht und das haben wir als Geschenk bekommen. Und die kleine Figur, die Santana mit Maria, die habe ich in Altötting als Geschenk gekauft und die Statue wurde in der Basilika, Heiligen Santana Basilika, gesegnet. Und ich bin sehr stolz darauf. Das gefällt mir sehr, aber das ist bei mir zu Hause in der Wohnung. Und in diesem Jahr habe ich eine Kerze gekauft, eine Santana-Kerze und einen Rosenkranz. Aber das ist noch nicht ganz klar, wie man diesen Rosenkranz beten kann oder soll. Im Internet habe ich keine richtigen Informationen bekommen. Also das ist noch in der Zukunft. Das gehört zu der Zukunft.
1: Also Sie gehen jedes Jahr nach Altötting zum Wallfahrt?
0: Ja, seit langem sind wir da. Wir nehmen an der Gelöbniswallfahrt teil und als eine ungarische Delegation sind wir da. Manchmal 3 Personen, manchmal 2 Personen. Es ist ein bisschen anstrengend für uns. Wir fahren mit dem Privatauto, dann müssen wir schon um 3 Uhr dort sein und dort gibt es auch ein Vorabendsmesse, dann eine Lichterprozession noch am selben Tag und am nächsten Tag haben wir Hochamt und danach ein gemeinsames Mittagessen, Marienlieder singen und Litanei und so weiter. Also das ist ein ganz großes Programm für uns, aber es ist auch ein großes Erlebnis, dass viele Leute, viele Donauschwaben dort zusammen sind und zusammen beten und das ist sehr schön und das gibt man Hoffnung, dass das auch in der Zukunft weitergehen kann. Also das machen wir jedes Jahr.
1: Also von dort haben Sie diese Kerze mitgebracht?
0: Ja, das ist ganz neu. Jetzt waren wir am 11. 12. Juli in Altötting und dort gibt es eine riesengroße Heilige Anna Basilika. Sehr schön. Es gibt dort in der Basilika 36 Bankreihen und in einer Reihe können ungefähr 19 Leute sitzen. Also riesengroß. Das ist riesengroß. 1000 Leute ungefähr in einer Kirche. Also das ist sehr schön.
1: Warum ist die Heilige Anna für die ungarndeutsche Gemeinschaft besonders wichtig?
0: Eigentlich ist die Marienverehrung unter den Ungarndeutschen sehr stark. Und in erster Linie sind die Wallfahrtsorte, wo Maria verehrt wird, am wichtigsten. Aber hier auf der St. Anna Wiese ist diese kleine Kapelle trotzdem sehr wichtig. Und diese kleine Kapelle steht eigentlich im Mittelpunkt, wenn wir die Wallfahrtsorte besichtigen, Częstochowa und Csíksomlyó und dann Medjugorje und Mariazell, dann steht diese kleine Kapelle eben im Mittelpunkt. Und von hier aus gibt es viele Wallfahrten. Das Maria Radio organisiert jeden Samstag eine kleine Wallfahrt. Also man kann nicht sagen, einen Spaziergang, das ist mehr, das ist lieber eine Wallfahrt. Von hier, ungefähr um 11 Uhr, gehen sie von hier Richtung Budakeszi und in Maria Eicher, Bokos Maria, machen sie eine Pause. Dort beten sie, dort gibt es auch Möglichkeiten, die Kirche zu besichtigen und so weiter. Und von dort gehen sie nach Budakeszi, natürlich zu Fuß. Und es ist eingeteilt, was man unterwegs machen soll. Einmal beten die Männer, einmal singen die Frauen, also nicht durcheinander. Es gibt ein bestimmtes Programm. Und von Budakeszi gehen sie zu Fuß nach Maria Remete, Maria Einsiedel. Also die Marienverehrung steht auf der ersten Reihe, glaube ich. Und Santana kommt danach. Ich denke so.

und Joachim ist natürlich auch wichtig. Und jetzt Papst Franziskus hat diesen Tag zum Tag der Großeltern und zum Tag der älteren Leute erklärt. Und das ist auch sehr wichtig. Die Großeltern spielen eine große Rolle in der Gesellschaft und man spricht über die Großeltern nicht so oft. Also sie spielen eine sehr wichtige Rolle, was die Kindererziehung betrifft. Sie zeigen ein Beispiel für die Jugendlichen. Ein Beispiel, obwohl die Jugendlichen manchmal gar nicht neugierig sind auf dieses Beispiel. Trotzdem geben sie, sie können noch ein Beispiel geben. Und das finde ich sehr wichtig. Heutzutage leben die Jugendlichen ganz anders als in meiner Kindheit. Das ist eine natürliche Sache. Aber die Kinder von heute müssen verstehen, wie das Leben, wie die Welt früher war.

0: 1992 wurde diese Kapelle damals wieder erbaut. Wie konnte damals diese Kapelle doch in Erinnerung bleiben, obwohl das jahrzehntelang nicht hier stand?
1: Auch meine Mutter hat über diese Kapelle erzählt. Die Budakesser kamen aus Budakeszi hierher und sie sind hier Ski gefahren. Und auch die Mutter von András war einmal hier, als sie jung war. Und in der Erinnerung blieb diese Kapelle wirklich. Und als ich Kind war, sind wir hier Schlitten gefahren, aber wir wussten nicht, wo die Kapelle ursprünglich stand. Hier auf dem Schwabenberg gibt es aber viele sakrale Denkmäler, nicht nur diese Kapelle. Und unser Verein pflegt diese sakralen Gedenkstätte. Es gibt eine sogenannte Sisi-Pferdeflü, Sisi-Betschimmel. Das ist auch in der Nähe, ungefähr 1 Kilometer weit. Die Königin Sisi hat immer dort gebetet. Und das ist auch eine Gedenkstätte heutzutage, aber früher war das viel schöner. Und es gibt noch viele, viele Sachen hier. Und András hat ein großes Buch geschrieben und diese Gedenkstätte sind dort zu finden. Also man kann nachsehen, was hier eigentlich gibt in der Nähe.
0: So wurde die Kapelle wieder erbaut und dann eingeweicht und seither gibt es diese Tradition wieder. Gibt es einige Pläne für die Zukunft, außerdem, dass es natürlich weiterleben wird?
1: Ja, einerseits ist das eine Frage. Wenn wir nicht mehr leben, werden wir diese Kapelle weitermachen. Andererseits gibt es jetzt einen Plan und zwar einen Plan eines Kreuzweges. Und der Kreuzweg besteht aus 14 Stationen und wird von dort wahrscheinlich, wenn das verwirklichen kann, von dort bis auf die Straße gehen. Also 14 Stationen und diese Stationen kann man betreuen. Das bedeutet, jemand sagt, ich betreue diese Station. Das bedeutet, dass diese Familie dafür auch Spende gibt und auch in der Zukunft betreut.

0: Liebe Hörer, im Komitat Somogy gibt es insgesamt 9 örtliche deutsche Selbstverwaltungen. Ihre Vertreter kamen im Juli in der Gemeinde Miklósi zusammen, um sich an die Vertriebenen zu erinnern. Josef Wirth ist der Vorsitzende der deutschen Selbstverwaltung des Komitates Somogy und auch der Leiter der deutschen Selbstverwaltung in Szolok. Über die Vertreibung der Deutschen aus der Somodai und aus seiner Gemeinde Szolok sprach er vor dem Mikrofon von Eva Gerner.
1: In diesem Komitat, in der Somodai, gibt es jetzt 9 Selbstverwaltungen, gell? 9 deutsche Selbstverwaltungen. Jawohl. Früher waren auch nur 9 deutsche Dörfer da, oder waren es mehr vor dem Krieg?
2: Nein, viel mehr Dörfer waren. Aber die Leute haben sich nicht gemeldet, bei Vorstellung, dass sie Deutsche sind.
1: Ja, jetzt leben relativ wenig Deutsche hier. Ja. Früher vor dem Krieg war das anders, gell?
2: Viel anders war. Und ich kann schon sagen, dass von unserem Dorf, gell, ich bin von Szolok, dass die Leute, die vor dem Krieg sind geboren, die haben sich damals auch nicht gemeldet, dass sie Deutsch seien. Sie haben immer gesagt, dass Aussiedlung, das war sehr schwer und alles. Und dann haben sie gemeint, dass es kommt wieder zurück alles. Und dann haben sie nie gemeldet, dass sie Deutsch seien.
1: Ja, wie war es in Szolok? Wurden viele vertrieben? Deine Eltern, Großeltern haben bestimmt darüber erzählt in der Familie.
2: Jawohl, es waren viele Leute, dass sie ausgesiedelt haben. Aber es waren viele solche Leute auch, dass sie haben schon gewusst, dass sie von einem Volksmund und die Volksmutter müssen alle weg raus. Und dann sind sie vorher schon.
1: Ja, geflüchtet.
2: Ja, mit Pferdewagen. Auch habe gehört, dass mit 15 Pferdewagen auf einmal sind sie fort nach Deutschland.
1: Weg nach Deutschland, ja. Aus Szolok.
2: Ja, jawohl.
1: Wie viele Leute waren das ungefähr aus Szolok alleine?
2: Nur von Szolok, mehr 100.
1: Und die geflüchtet sind, die sind eigentlich schon vor 46.
2: Ja, jawohl, mit Front sind sie gegangen.
1: Ja, wie die russische Front reinkam, davor haben sie eigentlich schon vor. Geflüchtet.
2: Ja.
1: Hier in Miklósi, wir haben hier gehört, 47 wurden Leute vertrieben und dann noch einmal 48 sollten dann auch noch nach Deutschland in Szolok. In welchen Jahren war das?
2: Wir haben schon vorhin gesagt, dass 45,
1: Also früher.
2: 46 auch, 47 auch.
1: Also lang. In mehreren Wellen.
2: Ja, in mehreren Wellen sind sie gegangen.
1: Jetzt haben wir ein Gedenkjahr, 80 Jahre Vertreibung.
2: Ja.
1: Und hier in Miklósi versammeln sich die Schwaben oder ein Teil der Schwaben, der gebliebenen Schwaben aus der Somodai. Und hier in der Messe wurde das auch erwähnt.
2: Ja, eine sehr schöne Messe war das.
1: Dass die Leute, die Schwaben zum Malenki-Robot verschleppt worden sind, auch aus Miklósi, gell?
2: Ja.
1: Und auch ausgesiedelt worden sind, gell?
2: Gott sei Dank können wir sagen, wir von Szolok auf Malenki-Robot haben sie keine Leiter mehr. Das sind wir ausgeblieben, Gott sei Dank.
1: Ja, aber vertrieben wurden.
2: Vertrieben wurden schon mehr Leute.
1: Deutsche Familien. Was sagst du dazu? Warum ist das wichtig, dass wir uns daran immer noch erinnern? Jetzt sind 80 Jahre schon vergangen.
2: Doch, wir müssen immer erinnern, wie war das, gell? Und wir bitten, dass nicht so was vorkommt nochmal.
1: Ja, diese Kirche, hier sehen wir auf dem Altarbild den Johannes den Täufer. Und es gibt auch Kirchweihfest.
2: Ja, heute
1: hier in Miklósi. Wessen Namen trägt die Szoloker Kirche? Wer ist der Schutzpatron der Szoloker Kirche?
2: Simon und Judas.
1: Ah, Simon und Judas.
2: Und immer am 28. Oktober gibt es bei uns das Kirchweih. Wenn das am Montag oder am Mittwoch ist, dann ist es auch immer.
1: Am 28. Oktober. Und das feiert ihr bis heute?
2: Jawohl, schon nicht so große Feiertage wie früher war, aber das geht schon jetzt auch noch. Ja, wir denken immer noch.
1: Die schwäbischen Gemeinschaften, bei denen war das immer sehr wichtig, gell? Das Kirchweihfest, ein großes Fest.
2: Ein großes Fest, jawohl, das war immer so.
1: Und das ist in Szolok bis heute geblieben?
2: Schon, aber wie du gesagt hast, früher war viel so Ausstellung und alles und jetzt ist es viel, viel weniger schon.
1: Markt und sowas gibt es nicht mehr, oder?
2: Nur kleines Markt.
1: Letzelde.
2: Ein kleines nur. Es gibt kein Kulturprogramm. Früher war noch Ball, diesen Abend, aber ich habe vorhin schon gesagt, das Wort ist am Montag oder am Mittwoch oder am Donnerstag. Am anderen Tag war schon wieder Arbeit.
1: Ja.
2: Das geht nicht jetzt.
1: Das geht heutzutage nicht mehr. Aber früher war das am Tag gehalten und dann haben sie auch einen Ball gemacht.
2: Jawohl, immer.
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0: Liebe Hörer, Marianne Hess ist in den 70er Jahren in Miklósi aufgewachsen, zog dann nach Budapest, aber seit einigen Jahren verbringt sie wieder sehr viel Zeit im Heimatdorf. Sie erzählte unserer Kollegin Eva Gerner über die Geschichte des Hauses, das sie mit ihrer Familie in Miklósi gekauft hat, und auch über ihre eigene Familiengeschichte.
1: Ein schönes deutsches Bauernhaus. Kennst du die Geschichte des Hauses oder hat dieses Haus eurer Familie gehört?
2: Das Haus hat nicht immer uns gehört. Nach dem Krieg, einige aus dem Dorf wurden vertrieben, aber anderen ging es auch nicht immer so gut. Denen wurde das Haus weggenommen, Hab und Gut, und sie mussten vieles zurücklassen. Und auch so war es mit meinem Vater und seiner Familie. Ihnen wurde das Haus weggenommen und mit ihnen wohnte auch der Onkel und Tante. Und sie mussten dann auch gehen. In diesem Haus wohnte damals ein älteres Ehepaar. Ich bin mir nicht sicher, dass sie irgendwie verwandt waren, aber auf jeden Fall waren sie zu zweit. Und sie haben Onkel und Tante von meinem Vater aufgenommen.
1: Wir sind jetzt in den 40er Jahren, oder wann war hier
2: das
1: die Vertreibung?
2: Ich glaube 1948.
1: Schon?
2: Ja.
1: Waren so die letzten Wellen von der Vertreibung.
2: Ja, diejenigen, die vertrieben wurden, die mussten schon früher gehen. Und 48 wurden dann noch von
1: ein paar Familien enteignet, aus dem Haus rausgetan, aber dann nicht mehr vertrieben.
2: Genau.
1: Und Familie Hess gehört auch zu dem. In diesem Haus wohnte dann, als du hier Kind warst, die Tante vom Vater.
2: Das war der Bruder von Oma und seine Frau.
1: Die wohnten in diesem Haus.
2: Ja, Efineni und Matjas Baci Zink.
1: Ja, und jetzt gehört das Haus euch.
2: Ja, als wir uns vorgenommen hatten, ein Haus in Miklósi zu haben, sie waren leider nicht mehr da. Das Haus, ich habe das schon aus meiner Kindheit gekannt und wir haben das Haus gekauft, vom Grund aus renoviert.
1: Ja, das sieht jetzt sehr schön aus, ja.
2: Und wir verbringen sehr viel Zeit hier. Wir sind nicht ständig hier, aber wir verbringen sehr viel Zeit hier. Im Winter, im Sommer mit den Kindern und mit den Freunden der Kinder, also
1: es ist schön.
2: Viele kommen schon
1: her. Ist schön hier. So, heute werden wir hier alles im Zusammenhang mit der Vertreibung erleben. Was weißt du über die Vertreibung? Was hat die Familie? Deine Familie ist hier geblieben, wie du eben gesagt hast, aber wurden Teile der Familie vertrieben? Hat man bei euch darüber gesprochen?
2: Als ich Kind war, hat man darüber gar nicht gesprochen. Aber mein Vater hat immer gesagt, wir haben Verwandte in Riesa. Und diese mysteriöse Verwandte haben wir nie zu Gesicht bekommen. Sie haben uns nicht gesucht oder konnten uns nicht so suchen. Also auf jeden Fall ist das zu einem Spruch geworden in der Familie. Wir haben Verwandte in Riesa.
1: Riesa?
2: Riesa.
1: Und wo ist das?
2: Das ist in Sachsen.
1: Aha, DDR.
2: Ja.
1: Ehemalige.
2: Ja. Und wir haben jetzt auch ein Gästehaus im Dorf. Und vor 3 Jahren haben sich 2 deutsche Damen gemeldet. Sie haben dort Zimmer gebucht. Und der Name hat mir nichts gesagt. Als sie ankamen, dann haben sie mir gesagt, sie waren Geschwister, sie haben mir gesagt, wir sind verwandt. Und zuerst habe ich das gar nicht ernst genommen. Aber dann haben sie gesagt, ihre Uroma hieß Hess. Und sie ist hier oben im Hesshaus geboren. Na, das war schon verdächtig. Und dann bin ich in die Kirche gegangen, habe ich in die alten Kirchenbücher nachgeschlagen. Und es stellte sich heraus, dass die Uroma die Schwester meines Uropa ist. Also wir sind Cousinen dritten Grades. Und sie kommen aus Riesa.
1: Ach so, und Sie haben wahrscheinlich nachgeforscht, wo dieses Miklósi liegt. Nicht?
2: Sie hatten schon zu anderen Verwandten
1: Kontakt
2: gehabt in den Jahren. Immer etwas enger oder loser.
1: Ja. Die wurden vertrieben. Also diese Frau Hess, die wurde damals
2: und
1: vertrieben.
2: Und das war eine sehr traurige Geschichte. Also der Uropa war in russischer Gefangenschaft. Die Tante wurde inzwischen zum Malenki-Robot verschleppt. Und die junge Mutter mit 2 kleinen Kindern und mit den Schwiegereltern wurde vertrieben.
1: DDR, das war ja schon 47.
2: Ja. Ihnen ist nicht so gut gegangen. Also das war so eine seelische Last für die Oma, dass sie das nicht so gut verkraften konnte. Und man spricht heutzutage viel über Transgenerationstrauma. Mhm. Und das konnte man bei ihnen auch bemerken, schon auch bei der Mutter, die damals 3 Jahre alt war, aber das hat Spuren hinterlassen.
1: Hinterlassen, ja, ist ja schlimm.
2: Jetzt kommen die 2 Damen Jetzt waren sie schon jedes Jahr hier in Miklóssy.
1: Ja, und besuchen dich.
2: Ja, ja, und sie freuen sich. Sie kommen gern.
1: Ja, ja, ja. Siehst du, so lebt Geschichte weiter oder wird wieder ins Leben gerufen.
2: Ja, ja. Genau.
1: Weißt du, wie viele Leute aus Miklóssy vertrieben worden sind? Weißt du sowas so ungefähr?
2: Das weiß ich nicht ganz genau.
1: Aber viele,
2: nicht? Viele, viele sind vertrieben worden.
1: 1948, da hatte man nicht mehr die Möglichkeit, sich rauszutun aus dem Land,
2: ja,
1: aber aus dem Haus.
2: Ja. Kulakengeschichte.
1: Aha.
2: Also man musste jemanden finden, der in diese Kategorie passte.
1: War Familie Hess wohlhabend? Kann man sagen, dass sie relativ wohlhabend waren?
2: Also in Miklóssy gab es keine so wohlhabenden,
1: sehr reiche
2: Leute. Aber sie hatten schon ein Feld gehabt und sie hatten Maschinen gehabt.
1: Und sie wohnten im Dorfzentrum, in der Nähe der Kirche.
2: Ja, genau.
1: Also das sagt schon was.
2: Ja.
1: Und wer kam in die Häuser? Du sagst, sie wurden rausgetan?
2: Das war dieser Bevölkerungsaustausch aus der Slowakei.
1: Aha.
2: Und aus zwei Dörfern kamen die ungarische Familie.
1: Ungarn aus dem Oberland, Felvidéker.
2: Ja, genau. Mhm. Genau.
1: Ich
2: genau.
1: verstehe. Und die Nachfolger leben bis heute in Miklóssy?
2: Viele.
1: Viele, ja.
2: Viele.
1: Sind Schwaben hier auch noch?
2: Ja.
1: Ja.
2: Nicht mehr so viele und sie sprechen vielleicht auch nicht mehr so Deutsch wie damals. Ich weiß noch, in meiner Kindheit auf der Straße habe ich das immer gehört, wie die Omas
1: noch gesprochen haben.
2: Ja, das war sehr schön für mich. Das ist eine schöne Erinnerung. Aber heute...
1: Wann war das? Weniger. 70er Jahre, oder?
2: Das war 70er Jahre.
1: Ja.
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0: Lieber Hörer, Günter Zisch, ehemaliger Oberbürgermeister von Ulm, war auch bei der Frauenkonferenz in Ulm mit dabei. Mit Christina Arnold sprach er über die Rolle der donauschwäbischen Frauen und über Zukunftspläne.
1: Ein großes Treffen hier. Heute Frauen in der Überzahl. Was bedeutet denn hier in Ulm so eine Konferenz?
2: Also das Donaufest und die Konferenzen unserer vielen, vielen Kooperationspartner ist das Ausfüllen, das lebendige Ausfüllen einer Idee, nämlich, dass Ulm eine lange Geschichte entlang der Donau hat, dass ganz viele Menschen ihre Wurzeln entlang der Donau haben, die hier leben. Und dass wir damit auch der europäischen Idee ein Gesicht geben und Lebendigkeit geben, Begegnung geben. Insoweit freue ich mich sehr. Frau Stadelhofer und Iloy ist ein sehr, sehr schönes Beispiel, was entstehen kann, wenn der Nährboden da ist und wenn man ihn natürlich auch fördert. Vor 25 Jahren begannen wir diese Entwicklung und an dem Beispiel kann man wunderbar sehen, was daraus entsteht. Viele Freundschaften, Begegnungen, neue Chancen und vielleicht auch dieser europäischen Idee einen konkreten Anlass zu geben, also nicht im Abstrakten zu bleiben.
1: Vielleicht ist es heutzutage ein bisschen Mode geworden, die Wurzeln zu suchen. Findet man die Donau als Wurzel heutzutage?
2: Ich glaube mehr denn je, weil es gibt so einen gesellschaftlichen Trend, wie man das an zwei Beispielen sagen. Im Internet ist alles perfekt und scheinbar zumindest perfekt und man hat irgendwie jede Freiheit, Freiheit spielt ja heute eine große Rolle, oft zu Lasten der anderen. Also der Freiheitsbegriff hat sich auch ins Negative entwickelt. Und weil es irgendwie alles möglich ist, sucht man wieder die Wurzeln. Auch die jungen Leute sind mehr interessiert denn je. Wo kommen wir her? Wo sind meine Großeltern her? Weil sie, wer tief verwurzelt ist, steht besser. Und wer keine Wurzeln hat, keine Werte hat, wenn er das, was er tut, aus nichts ableiten kann, dann tut er sich heute schwerer denn je. Deshalb, glaube ich, haben die jungen Leute ganz besonders Interesse daran, die Wurzeln ihrer Vorfahren zu entdecken. Und wenn man dann auf dem Donaufest so ein niederschwelliges Angebot macht, wo jeder seinen Weg finden kann, wie er die Donau und diese Geschichte erleben kann, dann umso besser. Und wenn es der gute Wein ist oder die Hahnhoden-Gulasch oder die Kulturveranstaltung oder eine Begegnungsveranstaltung wie hier, kommt es nicht darauf an, auf welchem Weg man diese Erfahrung macht. Und ich glaube, das ist ganz wichtig, gerade wenn in Europa vieles in Unordnung ist und die europäische Idee bezweifelt wird, braucht solche Veranstaltungen, damit man sich wieder vergewissert, warum wir das machen.
1: In dem Sinne, wie hat sich dann die Aufgabe der Donauschwäbischen Kulturstiftung verändert vielleicht?
2: Wir haben eine intensive Diskussion. Das haben wir haben ja jetzt vor einem Jahr uns neu aufgestellt. Die Frau Dr. Sebastian als Geschäftsführerin. Ich bin schon lange im Stiftungsrat und jetzt im Vorstand und wir haben uns überlegt, wo können wir uns, was ist unser Fokus? Und unser Fokus sind Kinder und Jugendliche und die deutsche Sprache. Und diese Veränderung hat natürlich auch die Wirkung, dass wir wissen, wenn wir bei den jungen Menschen diese Wurzeln nicht gießen, pflegen, dann wird sie auch bei den Älteren nicht mehr ihre Entfaltung bringen. Deshalb haben wir uns da jetzt überlegt, wie wir das verändern, modifizieren, so wie jede Stiftung, jede Idee immer wieder einen neuen Impuls braucht, so haben wir den jetzt gemacht und unsere Schwerpunkte sehen eben Kinder und Jugendliche und die deutsche Sprache und das Schöne ist ja, dass wir so viele tolle Kooperationspartner entlang der Donau haben, auch die Lehrerinnen und Lehrer, Pädagogen. Man kann hier aus Baden-Württemberg, Stuttgart ja viel erzählen, wenn der Tag lang ist, man braucht ja Leute, die es machen. Und deshalb freuen wir uns immer wieder darüber, über die vielen Initiativen, die wir seit vielen Jahrzehnten unterstützen und hoffen, dass auch dort die jungen Leute sich diesen Initiativen auch anschließen. Wenn man es den Altersdurchschnitt anschaut, glaube ich, haben wir alle noch was zu tun und da wollen wir unseren Beitrag leisten. Die Stiftung selber ist ja nicht groß, also sie hat jetzt nicht unglaublich viel Geld auszugeben, deshalb haben wir uns jetzt auch ein bisschen fokussiert und wollen da vielleicht noch mal mehr den Fokus, wie gesagt, auf Kinder und Jugendliche setzen.

0: Liebe Hörer, es folgt nun ein Beitrag von Gábor Schultheis über die Europäische Jugend- und Kulturwoche.
1: Junge Menschen aus verschiedenen Ländern zusammenzubringen, Begegnungen ermöglichen und die deutsche Kultur in Ungarn erlebbar machen, das sind die Ziele der Europäischen Jugend- und Kulturwoche, die in diesem Jahr bereits zum 20. Mal in Fünfkirchen stattgefunden hat. Die Banater Rosmarin aus Temeswar ist seit 1996 Teilnehmerin dieser Veranstaltung. Über die Geschichte der Gruppe sprach ich mit ihrer Leiterin Sorana Baker.
2: Europäische Jugend- und Kulturwoche, auch mit der Banater Rosmarin mit dabei, schon seit langen Jahren, seit den 90er, Mitte der 90er Jahre. Sprechen wir ein bisschen über die Gruppe. Was muss man über die Banater Rosmarin wissen?
3: Der Jugendtrachtenverein Banater Rosmarin besteht schon seit 92. 1996 waren wir zum ersten Mal bei dieser Europäischen Jugend- und Kulturwoche auch in Pécs dabei. Und seitdem nehmen wir regelmäßig an dieser Kulturwoche teil und haben auch diese 2004 und 2016 selber in Temeswar organisiert.
2: Ihr habt ja eine lange Bekanntschaft mit der Löwe-Tanzgruppe, nicht? Das hat schon vor eurer Teilnahme praktisch begonnen, diese Bekanntschaft.
3: Ja, wir haben eine, ich würde es nicht Bekanntschaft nennen, sondern Freundschaft zwischen Banater Rosmarin und der Löwe-Tanzgruppe aus Pécs schon seit den Anfängen des Vereins.
2: Sprechen wir ein bisschen über euer Repertoire. Welche Tänze tanzt ihr und wo kommen die Leute her in eure Gruppe?
3: Wir tanzen hauptsächlich Banat-Schwäbische Tänze, sowohl aus dem Bergland als auch aus der Heide und Hecke im Banat. Und die meisten, zu 90% der Mitglieder, sind das Schüler der Lenau-Schule in Temeswar.
2: Sind diese Traditionen, war ja euch noch gefragt, ist es leicht, Jugendliche da einzubeziehen? Du bist ja schon auch schon seit einigen Jahren mit dabei. Was sind deine Erfahrungen?
3: Leicht ist es heutzutage nicht mehr. Volkstanz ist nicht mehr interessant. Zu unserer Zeit war es auch nicht sehr interessant, aber doch mehr wie zur jetzigen Zeit. Und ich meine, in einer großen Stadt, so wie Temeswar, gibt es so viele Freizeitaktivitäten und andere Angebote und es ist dann schon ziemlich schwierig, die Jugendlichen für Tanz zu gewinnen.
2: Wenn wir jetzt, kann ich sagen, über unsere Zeit sprechen, dass sie die 90er, Anfang 2000 oder bis 2010 die Jahre, ich glaube, für uns war das absolut die Gemeinschaft, die auch einen Anreiz gehabt hat. Ist das jetzt auch noch die Gemeinschaft, weswegen Jugendliche doch gerne mitkommen oder mitmachen?
3: Bei einigen ja, nur die Zeit, in der die Jugendlichen in der Tanzgruppe sind, ist nicht mehr so lang wie zu unserer Zeit, sondern sie kommen vielleicht mit 14, aber mit 17 sind sie dann weg wegen ihrem Studium, weil die meisten auch im Ausland studieren.
2: Also es ist nicht
3: einfach. Sie haben Spaß, es ist schön, aber ihr Vereinsleben ist nicht so lang.
2: Du hast ja auch Erfahrungen in der Organisationsarbeit. Was ist das für eine? Also ich denke schon, 8, 10 Gruppen unterzubringen für

0: Europäische Jugend- und Kulturwoche ein wichtiger Treffpunkt für junge Menschen, Kulturschaffende und Tanzgruppen aus dem In- und Ausland. Welche Bedeutung solche internationalen Begegnungen heute haben, welche Erfahrungen die Teilnehmerinnen und Teilnehmer mit nach Hause nehmen und welche Pläne es für die Zukunft gibt, darüber sprach ich mit Sorana Baker vom Banater Rosmarin. Sprechen wir noch ein bisschen dann über diese Kulturwoche. Was für eine Erfahrung war es für dich damals als aktive Tänzerin, bei einer solchen Woche mitzumachen? Und was für eine Erfahrung ist es jetzt als Leiterin der Gruppe, bei einer solchen Kulturgruppe mitzumachen?
1: Als Tänzerin hat mir das ganze Programm damals auch sehr gut gefallen. Es waren gemeinsame Abende, wo wir eine von den anderen die Tänze gelernt haben, und das war dann schon schön, und es hat Spaß gemacht, spanische oder irische Tänze zu lernen von den anderen Gruppen, wobei die anderen dann Walzer und Polka gelernt haben. Und ja, ich glaube, viel hat sich das heutzutage nicht geändert. Ich sehe, die Tänzer, auch unsere Tänzer haben Spaß, auch gestern Abend haben sie Verschiedenes getanzt und gelernt, und ich möchte Ihnen ein bisschen von unserem Spaß beibringen, damit Sie dann auch solche Erfahrungen sammeln, was wir gesammelt haben.
0: Wenn man schon seit 30 Jahren die Erfahrung hat, bei einer solchen Woche mitzumachen, kommen halt auch immer wieder alte bekannte Gesichter, hat man die Kontakte eventuell auch zwischen diesen 2 Jahren oder wo die Wochen praktisch nicht stattfinden?
1: Ja, auch aus eigener Erfahrung kann ich sagen, dass wir damals schon vor 20 oder 30 Jahren Freundschaften geschlossen haben und die Kontakte bestehen, auch wenn wir uns nicht regelmäßig besuchen.
0: Was für eine Erfahrung ist das jetzt, dieses Mal in Page mit dabei zu sein? Was ist für dich das dritte Mal? Das zweite Mal. Es ist für dich das zweite Mal mit dabei zu sein. Was ist das für ein Gefühl dieses Mal?
1: Es war für mich persönlich war es immer wieder schön, nach Page zu kommen. In den letzten Jahren war ich auch nicht mehr so oft in Page. Es ist wirklich eine schöne Woche. Die Stadt ist schön, die Leute sind sehr freundlich und wir haben einfach Spaß.
0: Sprechen wir noch ein bisschen über die Zukunft dieser Veranstaltung. Wie siehst du die Zukunft? Ist die Nachfrage da für eine solche Woche? Sind die Jugendlichen daran interessiert? Gibt es eine oder ist die Fortsetzung gesichert? Was meinst du?
1: Ja, ich denke, diese Woche wird schon eine Zukunft haben, die von uns allen abhängt. Also wenn wir die Woche weiterhin organisieren und gestalten und den neuen Mitgliedern beibringen, und sie auch ein bisschen dabei unterstützen, dann wird sie eine Zukunft haben. Weil ich habe auch gestern Abend beim Tanzabend gesehen, die machen eigentlich, was wir alles gemacht haben. Also es wäre schon Potenzial, die Woche weiterzuführen. Und bis in 2 Jahren ist sie gesichert. Schauen wir mal nachher.
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0: Liebe Hörer, seit 2024 ist eine deutsche Nationalitäten-Selbstverwaltung auch in der Stadt Siófok tätig. Diese war auch beim Fischfestival in Mohács dabei und hier sprach unsere Kollegin mit der Vorsitzenden Beatrix Holdosicser über die ungarndeutschen kulturellen Programme in Siófok.
1: Siófok ist auch zu Gast beim Donauländischen Fischfestival. Eine ganz neue, eine junge deutsche Selbstverwaltung gibt es in Siófok. Was darf man über die Tätigkeit dieser Selbstverwaltung wissen?
2: Die deutsche Nationalitäts-Selbstverwaltung der Stadt Siófok wurde im Oktober im Jahre 2024 gegründet. Das heißt, dass es eine ganz neue Selbstverwaltung ist. Wir pflegen die ungarndeutsche Tradition, Kultur und die Sprache. Wir haben dieses Jahr zum zweiten Mal einen Osterbrunnen im 15. März Park in Siófok aufgestellt. Jedes Jahr segnet unser Pfarrer den Osterbrunnen. Dazu gehört immer ein Kulturprogramm. Die Tanzgruppe von Siófok ist bei uns dieses Jahr aufgetreten. Wir möchten mit diesem Programm eine Tradition gründen. Im Dezember 2025 haben wir einen Musikabend organisiert, der sehr gut gelungen ist. Wir hatten mehr als 100 Zuschauer. Die Herzschmerzkapelle und der neue Rosenchor aus Kaposvár sind bei uns aufgetreten. In diesem Jahr, im März, haben wir auch einen Chor gegründet, einen ungarndeutschen Chor. Wir singen deutsche Volkslieder und deutsche Schlager. Wir werden dieses Jahr im Igor am 17. Oktober auftreten auf dem Somogy-Komitátsgála. Und wir planen noch einen Schwabenball in Siófok zu organisieren.
1: Jetzt sind Sie ja hier, wie erwähnt, beim Donauländischen Fischfestival. Hier gibt es eine ganze Straße, wo man sich vorstellen kann, deutsche Selbstverwaltungen, Ortschaften, Städte. Auch Sie haben ein sehr schönes Zelt. Was haben Sie hierher mitgebracht? Was erlebt man hier?
2: Ja, wir haben Schwaben-Sachen mitgebracht, wie Bilder über eine schwäbische Familie, die Reidl-Familie. Und wir haben Komitatsurkunden mitgebracht und Plätzchen und Decke mit dem Aufschrift Menschenlast, Menschsein. Helfen kann Gott allein. Das ist eine sehr schöne Aufschrift.
1: Ja, und es gibt auch ein Spiel, womit Sie sich vorbereitet haben. Was dürfen hier Kleine und Große erleben?
2: Ja, wir haben Fische, also Karten mit Fischen. Und Sie müssen herausfinden, wie heißt der Fisch. Also Sie paaren einfach die Namen zu den Fischen.
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1: Die Meldungen aus dem ungarndeutschen Bereich hören Sie am 1. August von Gábor Schulteis. Der Landesrat der ungarndeutschen Chöre, Kapellen und Tanzgruppen lädt auch im weiteren Verlauf des Jahres zu zahlreichen Begegnungen, Kultur- und Gemeinschaftsveranstaltungen ein. Im aktuellen Landeskalender finden sich auf landesrat.hu landesweit Angebote für Jugendliche, Tanzgruppen, Chöre und Musikensembles. Für Kinder und Jugendliche organisiert der Verein für ungarndeutsche Kinder Anfang August ein deutschsprachiges Sommersprachcamp in Vaslui. Das Camp bietet die Möglichkeit, Deutsch zu lernen, neue Freundschaften zu knüpfen und die ungarndeutsche Gemeinschaft aktiv zu erleben. Weitere Infos auf vukinder.hu. Kulturinteressierte können außerdem die Vorstellungen der Deutschen Bühne Ungarn in Szekszárd besuchen. Das einzige professionelle deutschsprachige Theater Ungarns präsentiert auch im Sommer und Herbst ein abwechslungsreiches Programm für Kinder, Jugendliche und Erwachsene. Den detaillierten Programmplan finden Sie auf dbu.hu. Die Landesselbstverwaltung der Ungarndeutschen bereitet bereits die Landesgala zum Tag der Ungarndeutschen Selbstverwaltungen im Januar 2027 vor. Dafür werden derzeit noch auftretende Kulturgruppen gesucht. Alle weiteren Infos finden Sie auf www.ldu.hu. Unter dem Titel Hope Kenye ist durch eine kreative Idee eine Kartensammlung von Klangbildern entstanden, die Kinder auf spielerische Weise in alte ungarndeutsche Lieder, Reime und Tänze heranführen möchte. Erträumt wurde das Projekt von Vivien Krestot, der Herausgeber ist der Bavazer Heimatverein. Die Karten beinhalten neben ungarndeutschen Grafiken auch Texte und Lieder, Tänze und Reime, die durch QR-Codes auch angehört werden können. Ausführliche Informationen zu dieser besonderen Spielesammlung finden Sie auf der Webseite www.schwabudvar.hu. Eine neue Episode des Podcasts der LDU mit dem Titel »Wo steht die ungarndeutsche Kultur heute?« ist online. Über das Thema diskutieren Katalin Lotz, Direktorin der Deutschen Bühne Ungarn in Szekszárd, Angelika R.D. Pfisterer, Direktorin des Ungarndeutschen Kultur- und Informationszentrums und Bibliothek und Professor Josef Tillmann, Philosoph und Essayist mit der Moderatorin Dr. Judith Klein. Der Podcast erscheint monatlich auf dem YouTube-Kanal der LDU sowie auf den beliebtesten Podcast-Plattformen wie Spotify und Apple Podcasts. Viel Spaß beim Zuhören! Beiträge mit sehr guten Originalfotos in hoher Auflösung über die Tätigkeit der Selbstverwaltungen, Vereine, Bildungsinstitutionen und Kulturgruppen zu Vergangenheit, Gegenwart und Zukunft, Jugendarbeit und kirchlichem Leben der Ungarndeutschen, Geschichten in der Mundart und Hochsprache werden für das Jahrbuch der Ungarndeutschen, den deutschen Kalender 2027, erwartet. Senden Sie bitte den Beitrag per E-Mail im DocX-Format bzw. die Fotos einzeln in JPG-Format an neuezeitung@t-online.hu. Geben Sie bitte im Vermerk der E-Mail DK2027 an. Einsendetermin ist der 3. August 2026. Die Fünfkirchner Deutsche Selbstverwaltung und der Lienau-Verein organisieren auch in diesem Sommer die Platzkonzerte in Fünfkirchen. Das nächste Konzert findet am 2. August ab 18 Uhr im Hof des Lienau-Hauses in der Munkácsi Straße 8 in Fünfkirchen statt. Für beste Stimmung sorgt die Jugendblaskapelle aus Willand. Alle Blasmusikliebhaber sind herzlich willkommen. Wer das Tanzbein schwingen möchte, sollte sich den 29. August rot im Kalender anstreichen. Im malerischen Magyarpolány in Polán in der Nähe von Veszprém findet an diesem Tag der zweite landesweite schwäbische Jugendball statt. Ein buntes Programm, traditionelle Musik und viel Geselligkeit erwarten hier das Publikum. Auch für den Herbst lohnt es sich bereits jetzt zu planen. Ein absolutes Muss für Blasmusikfans ist das schwäbische Musikwochenende in Willand, das für den 11. und 12. September angekündigt ist. Junge Schreibtalente, aufgepasst! Der Europäische Literaturwettbewerb 2027 lädt Kinder und Jugendliche aus ganz Europa zur Teilnahme ein. Mitmachen können alle, die zwischen dem 1. September 2008 und dem 15. Oktober 2018 geboren wurden und ihre Texte in deutscher Sprache verfassen. Der Wettbewerb wird in zwei Altersgruppen ausgeschrieben, für 8- bis 13-Jährige sowie für 14- bis 18-Jährige. Das diesjährige Motto lautet Finden. Unter diesem Thema sind die Teilnehmerinnen und Teilnehmer eingeladen, ihre Fantasie freien Lauf zu lassen und eigene literarische Werke einzureichen. Einsendeschluss ist der 15. Oktober. Wer gerne schreibt und seine Kreativität zeigen möchte, hat jetzt die Gelegenheit, beim Europäischen Literaturwettbewerb 2027 mitzumachen. Alle weiteren Infos in der Neuen Zeitung Nummer 27.
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0: Liebe Hörer, heute ist der 1. August und damit ist wieder Zeit für das Funkmagazin. Die aktuelle Ausgabe der Gemeinschaftssendung der deutschsprachigen Redaktionen im Medienverein Funkforum wird Ihnen diesmal vom Radio 5 Kirchen präsentiert.
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0: Liebe Hörer, das Funkmagazin, die Gemeinschaftssendung der deutschsprachigen Redaktionen im Medienverein Funkforum, meldet sich auch im Monat Juli mit einem abwechslungsreichen Programm aus Mittel- und Osteuropa. Zur Juli-Ausgabe begrüßt Sie Marta Schelmezi aus dem Studio 5 Kirchen. Folgende Themen erwarten Sie diesmal bei uns: Konzertreise des Gewandhauschors Leipzig durch Siebenbürgen, neue ungarndeutsche Gedenkstätte in Pechwa, Literaturabend in Subotica, dreifaches Jubiläum des Erasmus-Büchercafés in Hermannstadt und schließlich die 30. Ausgabe des Karana Jazz Festivals im Banater Bergland. Das sind also die Themen im Funkmagazin im Monat Juli. Ich wünsche Ihnen gute Unterhaltung. Liebe Hörer, zuerst hören Sie einen Beitrag unserer Kollegen von Radio Bukarest. Der Gewandhauschor Leipzig hat zum ersten Mal eine Konzerttournee durch Siebenbürgen unternommen, um den kulturellen Austausch mit Chören vor Ort zu pflegen. Eine Station der Reise war die evangelische Margaretenkirche in Mediasch, wo der Chor gemeinsam mit dem örtlichen Familienchor aufgetreten ist. Das abwechslungsreiche Programm verband Werke bedeutender Komponisten mit Musik aus Siebenbürgen. Das Konzert des berühmten Chors hörte sich auch Christina Molnar an, Mitarbeiterin bei Radio Rumänien in Bukarest.
2: Wie jeden Montag von Juni bis Oktober ist die evangelische Margaretenkirche in Mediasch Austragungsort des Orgelsommers, einer ganz besonderen Konzertreihe, die seit 51 Jahren ohne Unterbrechung veranstaltet wird. Ursprünglich wurde der Orgelsommer ins Leben gerufen, um auf die von Johannes Hahn im 18. Jahrhundert erbaute Orgel aufmerksam zu machen. Die Orgel steht jedoch nicht ausschließlich im Mittelpunkt der Konzerte. Regelmäßig sind auch Chöre, Kammermusikensembles sowie Solisten zu Gast. Der Gewandhauschor aus Leipzig gibt erstmals ein Konzert in Mediasch und hat dafür auch ein rumänisches Volkslied ins Programm aufgenommen. Unterstützung erhält er dabei vom kleinen Familienchor aus Mediasch und der Organistin Edith Todt.
3: Es ist immer schön, wenn Chöre aus Deutschland oder Schweiz einen Partner koordiniert haben, weil es geht um die Musik, aber es geht auch darum, dass man sich kennenlernt, dass man die verschiedenen Kulturen miteinander teilt. Und der Gewandhauschor, der wollte gerne eine Reise nach Siebenbürgen machen. Der Hermannstädter Chor war schon beschäftigt mit dem Dresdner Chor. Die Kronstädter, die haben ihre große Aufführung gerade gehabt und dann sind wir quasi übrig geblieben. Und ich habe dann gleich ja gesagt, mein Sohn studiert ja in Leipzig und einige kennen sich auch mit ihm. Leipzig ist für mich einfach auch ein bisschen Heimat. Ja, und der Familienchor, der ist in der Zeit der Pandemie entstanden, wo wir hier im Kastell natürlich mit Kindern singen konnten, weil wir hier Nachbarn waren und geschützt. Und die Eltern sind dann dazugekommen. Wir haben damals schon einen kleinen Chor gegründet und so wuchs dieser Chor. Als man dann wieder singen durfte, haben wir gesagt, wir wollen uns gar nicht mehr trennen. Das ist so schön. Die Altersspanne war von damals von 5 bis 80. Jetzt ist sie natürlich auch ungefähr so. Nur sind ein paar Jahre vergangen.
2: Die Geschichte des Gewandhauschors Leipzig reicht mehr als 150 Jahre zurück. Dass die Sänger des semiprofessionellen Chors nicht hauptberuflich singen, ist nicht zu erkennen. Dies ist auch dem Chorleiter Gregor Meyer zu verdanken, der den Chor seit mehreren Jahren leitet.
4: Ich komme aus Sachsen in Deutschland, lebe in Leipzig und leite dort seit 2007 den Gewandhauschor, einen semiprofessionellen Chor am Leipziger Gewandhaus, ein Konzerthaus.
2: Das Gewandhaus ist in Leipzig sicher ein Begriff. Wenn Sie ein wenig über die Institution erzählen würden, was ist das Leipziger Gewandhaus und warum hat das Gewandhaus auch einen Chor?
4: Das Gewandhaus wurde gebaut, unser jetziges Gewandhaus, 1981 eröffnet. Das ist aber schon das dritte Gewandhaus. Das Gewandhausorchester ist nach dem Gewandhaus benannt. Das Orchester gibt es schon seit über 250 Jahren. Ist ein bürgerliches Orchester, das bürgerliche Orchester der Stadt Leipzig. Ein großes Sinfonieorchester, das größte Orchester der Welt mit über 180 Mitgliedern. Und seit 150 Jahren hat das Gewandhaus auch einen eigenen Chor, den Gewandhauschor.
2: Sie sind auf einer Tournee durch Siebenbürgen. Wie ist es zu dieser Reise gekommen? Wer hatte überhaupt die Idee, so etwas zu unternehmen?
4: Für gewöhnlich singen wir ja fast ausschließlich im Leipziger Gewandhaus. Aber ich persönlich finde es immer sehr, sehr wichtig, dass ein Chor auch auf Reisen geht, dass er neue Räume kennenlernt, dass er neue Menschen kennenlernt und auch andere Kulturen erfährt und sich darauf einlässt. Und unsere letzte Reise ist sehr lange her. Also unsere letzte wirklich große Reise war vor 10 Jahren nach Vietnam. Und durch Corona sind wir jetzt nicht so reiseaktiv gewesen die letzten Jahre. Wir hatten immer kürzere Reisen in die Schweiz und nach Italien. Und ich wollte gern mal wieder eine richtige Tournee machen. Und da ich hier in Siebenbürgen selbst schon war, als Tourist, vor vielen Jahren habe ich angerufen in Hermannstadt, den Kantor von der Kirche, und habe ihn gefragt, ob wir bei ihm ein Konzert singen dürfen und ob er vielleicht noch weitere Kontakte für mich hat. Und er hat mir eine ganz freundliche Mail zurückgeschickt mit vielen Kontaktdaten zu anderen Kantorinnen und Kantoren hier in der Gegend. Und innerhalb von 14 Tagen war die Reise organisiert. Normalerweise sind wir viel, viel mehr. Also Mitglieder hat der Gewandhauschor fast 90. Normalerweise singen wir Konzerte mit einer Personenanzahl von etwa 50 bis 60 Sängerinnen und Sänger. Und jetzt sind wir knapp über 30. Das liegt einfach daran, dass es, wie gesagt, ein Hobbychor ist. Obwohl es der Gewandhauschor ist, machen das die Menschen in ihrer Freizeit. Und viele arbeiten natürlich in einem ganz anderen Beruf. Und viele können sich nicht so viel Urlaub nehmen, um über eine Woche mit uns unterwegs zu sein. Deswegen sind wir eine etwas kleinere Zahl, eher eine Kammerchorgröße von über 30 Leuten. Aber es ist eine sehr nette Zusammenstellung von Personen und es macht es auch etwas einfacher mit der Logistik. Wir passen in einen Bus, wir haben auch ein bisschen mehr Platz. Wir passen in die Evangelische Akademie in Hermannstadt, wo wir Übernachtungen finden für die ganze Woche. Und das ist alles gut organisierbar für uns.
2: Womit haben Sie sich vorbereitet? Was für Stücke haben Sie im Programm? Was war Ihnen wichtig, dass Sie hier vorstellen?
4: Ich habe versucht, eine Mischung herzustellen aus dem Kernrepertoire des Gewandhauschores. Also das ist die klassische Chorliteratur, die wir in Deutschland kennen und lieben. Komponisten wie Felix Mendelssohn Bartholdy, Anton Bruckner, aber auch ältere Meister wie Heinrich Schütz zum Beispiel. Dann wollte ich als nächstes ein bisschen die Reise nachstellen mit weltlichen Gesängen und Volksliedern. Das heißt, wir haben Volkslieder aus Deutschland, auch ein weltliches Lied aus Tschechien, wo wir ja durchgereist sind von einer Komponistin aus Brno. Ihr Name ist Agnes Tyrell. Und dann natürlich auch Musik, die hier ihre Heimat hat und wir ein bisschen über unseren Tellerrand hinausschauen können und damit auch die Möglichkeit schaffen konnten, mit dem Chor hier vor Ort gemeinsame Sache zu tun. Also wir singen eine siebenbürgische Elegie und wir singen auch 2 Volkslieder hier aus dieser Gegend.
2: In den vergangenen Jahren ist das Interesse an historischen Orgeln deutlich gewachsen. Die Mediascher Konzertreihe trägt dazu bei, diese außergewöhnlichen Instrumente wieder sichtbar und hörbar zu machen. Theresa Heidler, die in Leipzig Kirchenmusik studiert, ergänzte den Auftritt des Gewandhauschores mit ihrem Orgelspiel.
5: Ich komme aus Leipzig, da studiere ich an der Musikhochschule und studiere Kirchenmusik und werde heute hier in dem Konzert Orgel spielen und den Chor sozusagen ein bisschen begleiten mit Solostücken an der Orgel.
2: Sicher hatten Sie schon die Gelegenheit, ein wenig zu üben und die Orgel auszuprobieren, beide oder nur die große?
5: Ich werde heute nur in dem Konzert an der großen Orgel spielen, aber ich durfte vorhin auch kurz an der kleinen Orgel spielen, die auch sehr besonders ist, und ich glaube, freue mich aber total auf das Konzert an der großen Orgel zu spielen.
2: Als jemand, der Kirchenmusik studiert, hat man denn oft die Gelegenheit, unterschiedliche Orgeln auszuprobieren?
5: Ja, das ist eigentlich das Besondere an dem Instrument der Orgel, dass man immer wieder an neue Orte fährt und neue Orgeln kennenlernt. Das bereichert total und ist eigentlich für mich die größte Freude, dass man neue Instrumente kennenlernt. Und das natürlich hier in dieser Orgellandschaft ganz besonders.
2: Der Orgelsommer beweist auch nach mehr als 5 Jahrzehnten, wie Musik Menschen zusammenbringt und historische Orte mit neuem Leben erfüllt. Mit seinem abwechslungsreichen Programm bietet die Konzertreihe Künstlern sowie dem Publikum immer wieder besondere musikalische Begegnungen.
3: Die Konzerte sind sehr vielfältig. Es ist nicht nur Orgel. Heute ist jetzt zum Beispiel Chor. Letzte Woche hat die Sommerschule begonnen für Marimba und Querflöten. Und diese Schüler, diese spielen den ganzen Tag hier im Kastell. Und sie werden auch ein Abschlusskonzert am Donnerstag haben. Ja, nächsten Montag werden wir dann wieder mal ein Orgelkonzert haben nach einigen anderen. Wir hatten ein Gitarrenkonzert mit Duo-Gitarrist, 2 Gitarren. Was kommt da noch? Text und Musik wird dabei sein. Irina Margareta Nistor kommt Ende des Monats mit Radu Radescu und einer Schauspielerin. Die werden über Franz Gall erzählen und musizieren. Da darf ich auch mal Orgel spielen. Ja, das sind so ganz unterschiedliche Konzerte und die kann man auch auf Orgelsommer Media, der Facebook-Seite, verfolgen. Und wer Interesse hat, kann gerne dazukommen. Unsere Kirchentüren sind offen.
0: Das, liebe Hörer, war der Beitrag unserer Kollegin Christina Molnar von Radio Bukarest. 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Liebe Hörer, es geht jetzt weiter zu uns nach Ungarn. Am 3. Juli wurde im ehemaligen Bahnhofsgebäude in Pécsva die neue ungarndeutsche Gedenkstätte feierlich eingeweiht. Über die Geschichte vom Gebäude, die Renovierungsarbeiten und die geplanten Programme befragte unsere Kollegin Melita Hengel vom Studio in Fünfkirchen die Vorsitzende der deutschen Selbstverwaltung von Pécsva, Bernadette Gass-Bös.
6: Zu einem sehr schönen Anlass sind wir jetzt hier in Pécsva zusammengekommen. Das Bahnhofsgebäude ist jetzt endlich fertig oder zumindest zu einem Teil fertig. Fangen wir bitte damit an. Dieses Bahnhofsgebäude blickt auf eine lange Geschichte zurück, fast 100 Jahre. Wie hat das hier begonnen?
7: Sogar mehr als 100 Jahre. 1911 war die Bahnstrecke zwischen Pécs und Batasek fertig. Und seitdem verkehrten hier die verschiedenen Züge. Und ab nächstes Jahr, 1912, hat man schon mit Personaltransport angefangen. Und seitdem war es ein Treffpunkt für viele, viele Leute, die aus der umliegenden Dörfer hierher gekommen sind. Damals war auch die Bushaltestelle hier vor dem Bahnhof. Also jeder, der irgendwo etwas zu erledigen hatte, musste dann durch Pécs-Fahrrad fahren. Deshalb steht es bei uns auf dem deutschen Lehrpfad auch eine Station, was über den Verkehrsknotenpunkt, also ein Treffpunkt war Pécs-Fahrrad, und darüber haben wir auch eine Station eingerichtet. Bis 2009 fuhren hier die Züge, in den letzten paar Jahren kaum welche mehr, aber trotzdem gab es noch den Bahnhof und die Eisenbahnstrecke, und 2009 fuhr der letzte Zug nach Pécs und dann wieder zurück. Es wurde sehr schön verabschiedet. Es hat auch wehgetan, für viele Leute wehgetan, und seitdem ist das Gebäude leer, dem Verfallen übergeben, und das kann man auch wortwörtlich verstehen. Und 2021 haben wir, besser gesagt, der deutsche Kreis in Pécs hat einen endgültigen Platz für den Lagerwagon gesucht, das eine Zeit lang in Budapest aufbewahrt war, aber richtig nicht aufbewahrt, sondern es stand einfach da, aber man hat sich nicht darum gekümmert. Und dann haben wir uns angeboten sozusagen, weil Pécs-Fahrrad damals 1944 ein Sammelpunkt war, wo die Opfer, die auf der Namensliste standen, mussten sich hier melden, und von hier aus wurden sie nach Pécs und dann zum Malenki-Robot, also nach Russland oder zur heutigen Ukraine gefahren. Und deshalb haben wir gesagt, das ist ein authentischer Platz, wo dieser Waggon einen richtigen, endgültigen Platz finden kann. Und seitdem arbeiten wir daran, dass wir in diesem Gebäude und auf diesem Platz eine Gedenkstätte ausbauen. Jetzt haben wir schon die würdige Umgebung dazu. Also das Gebäude ist wirklich schön geworden. Es sind noch zwei Räume, die nicht restauriert sind. Dort planen wir eine Gedenkstätte für die Bahnstrecke selbst. Und wir hoffen, dass die Bahngesellschaft auch mitmacht. Das wäre auch sehr schön und vielleicht würde es auch andere Personen betreffen, die vielleicht mit der Geschichte des Ungarn-Deutschtums nicht so bekannt sind. Und wir haben ganz tolle Projekte für Kinder, für Klassengruppen, wo wir einfach diese Geschehnisse, diese ganz schweren Geschehnisse, also die sind auch empfindliche Geschichten, auch schwere Geschichten. Also man muss die richtige Form dazu finden, wie man es zum Beispiel Kleinkindern erzählt. Und das läuft hier schon mit großem Erfolg. Und jetzt haben wir endlich Wasser und Toilette und kleine Küche dazu. Also es ist wirklich wunderschön geworden. Wir haben einen großen Zuschuss von Bethlen Gabor, vom Verwalter bekommen. Und das hat uns wirklich geholfen, weil bis dahin haben wir immer nur ganz kleine Schritte machen können. Aber jetzt ist das Gebäude wirklich schön und bequem geworden.
6: Einige kleinere Veranstaltungen gab es hier schon, Filmvorführungen, kleine Ausstellungen. Was ist jetzt geplant? Das Gebäude ist fertig, aber derzeit sozusagen noch leer.
7: Ja, also wir haben letztes Jahr schon eine Ausstellung eingerichtet, das eben wegen den Bauarbeiten ausziehen musste. Aber ein Teil kommt wieder zurück. Also auf jeden Fall möchten wir mit einzelnen Objekten an diese Geschichte unserer Besucher erinnern. Wir möchten die Kinderprojekte weiterführen. Und auch für Erwachsene. Und wir haben einen guten Namen gefunden. Wir werden Salzgipfel-Kinos veranstalten, wo man Filme sich anschauen kann, einfach ein Rundgespräch führen kann oder eben Buchvorstellungen ausgeführt werden können. Also wir möchten mit Leben das Gebäude erfüllen. Und es ist wichtig, dass es eine Gedenkstätte ist, aber zugleich auch ein Ort, wo man sich treffen kann, also wo die Menschen zusammenkommen können, ins Gespräch miteinander kommen können. Das ist eine wichtige Aufgabe für unsere Selbstverwaltung.
6: Wie verlief die Renovierung? Es hat ja einige Jahre gedauert. Ich glaube, das Gebäude war auch in einem Zustand, wo man sehr viel investieren und renovieren musste. Welche Arbeitsphasen gab es?
7: Zuerst haben wir einen Raum zugänglich gemacht, sozusagen, weil die anderen waren wirklich, also man konnte nicht einmal die Türe aufmachen. Statt Fenster waren nur Holzladen auf den Fensterlöchern und auch die Decke war völlig kaputt und man konnte diese Teile überhaupt nicht benutzen. Zuerst haben wir einen Raum renoviert. In einer nächsten Phase haben wir Strom ausarbeitet, weil die alten Stromleitungen haben die heutigen, zum Beispiel die Heizkörper, haben sie nicht geschafft. Und alles konnte man nur aus dem Büro schalten. Das war natürlich nicht günstig für uns. Also das war der nächste Schritt. Und jetzt haben wir einen großen Zuschuss vom Staat bekommen. Und wir sind sehr dankbar an den Staatssekretär Miklós Soltis. Er hat uns wirklich ganz viel geholfen und auch mit Herzen hinter uns gestanden. Und so konnten wir jetzt alle Türen und Fenster erneuern. Wir haben jetzt Klimaanlagen eingebaut, die sowohl zur Heizung als auch Kühlung dienen können. Wir haben jetzt eine neue Toilette und Küche eingebaut. Früher war es in einem getrennten Gebäude, im Bahnhofgebäude, aber das Gebäude ist leider nicht mehr zu retten, aber jetzt haben wir im großen Gebäude eine kleine Küche und Toilette. Wasser haben wir endlich, das hatten wir bis jetzt auch nicht. Und so können wir mit diesen Räumlichkeiten und mit dem Viehwaggon, also mit dem Lagerwaggon gemeinsam wirklich ganz tolle Projekte durchführen.
6: Trotz der vielen Arbeit am Gebäude soll es immer noch weitergehen, denn es gibt noch zwei Räume, die bislang noch nicht renoviert werden konnten. Was ist hier geplant? Ein bisschen haben wir es schon angesprochen.
7: Ja, also diese Räumlichkeiten, die waren die Büros damals und wir möchten hier an die Bahnstrecke selbst erinnern, mit persönlichen Erinnerungen. Also einige Gegenstände müssen hier Platz finden, aber wir möchten mit den Erinnerungen der Leuten diese Räume auffüllen. Ich selbst habe auch ganz schöne Erinnerungen an die Zeit dann, als hier alles noch voll war und die Züge hin und her verkehrten und die Leute sich hier getroffen haben und man hat dann immer zugehört, aha, die sprechen den Dialekt, die kommen aus Bozsók oder die kommen aus Vemind und man hat diese gemischte Sprache gehört, das war, ich habe eine Nylon-Kombiné gekauft, also das fand ich so lustig damals und heute ist das ein besonderer Schatz, weil da sind wir in der 24. Stunde mit unseren Dialekten. Also das wollen wir, also mit solchen persönlichen Erlebnissen möchten wir diese Räume dann noch auffüllen.
0: Liebe Hörer, Sie hörten soeben einen Beitrag aus dem Studio in Fünfkirchen von unserer Kollegin Melita Hengel. 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Liebe Hörer, nun geht es weiter mit einer Meldung aus Serbien. Im Deutschen Volksverband in Subotica fand Ende Juni ein Literaturabend mit dem Schriftsteller Dražen Prčić statt. Am Freitag, dem 26. Juni, wurden zwei seiner Romane vorgestellt. Wildcard, erschienen in kroatischer und ungarischer Sprache, sowie Come and Back, erschienen in deutscher Sprache. Dražen Prčić hat bisher 22 Bücher veröffentlicht. Wie Rudolf Weiß, der Präsident des Deutschen Volksverbandes, der die Gäste begrüßte und den Autor vorstellte, hervorhob, nahm der Deutsche Volksverband mit großer Freude die Nachricht auf, dass der Roman Come and Back in Subotica nun auch in deutscher Sprache erschienen ist. Mit dieser Veröffentlichung brachte der Autor seine Wertschätzung für die jahrhundertealte mehrsprachige Tradition der Stadt Subotica zum Ausdruck. Die traditionelle Bezeichnung der Stadt zur Zeit des Habsburgerreiches und später der österreichisch-ungarischen Monarchie lautete Maria Theresienstadt. In der lateinischen Variante hieß sie Maria Theresiopolis. Im anschließenden Gespräch mit den Anwesenden sprach der Autor über sein literarisches Schaffen und erzählte zudem zahlreiche interessante Begebenheiten aus der Geschichte Subotizas. In Fortführung der langjährigen Tradition des Deutschen Volksverbandes waren alle Besucher eingeladen, sich ein deutschsprachiges Buch aus dem Bestand des Verbandes als Geschenk mitzunehmen. Bislang hat der Deutsche Volksverband in seinem Vereinssitz insgesamt 1072 deutschsprachige Bücher an die Besucher seiner Veranstaltungen verschenkt. Diese Tradition soll auch künftig fortgesetzt werden. Beim Funkmagazin geht es jetzt zu unseren Kollegen in Neumarkt weiter. Am Freitag, den 17. Juli, veranstaltete das Erasmus-Büchercafé Hermannstadt ein Gartenfest im Hof des Friedlich-Deutsch-Hauses in Hermannstadt unter dem Motto »Gemeinsam feiern wir 50«. Anlass dazu war eine dreifache Jubiläumsfeier befreundeter Organisatoren, 20 Jahre seit der Eröffnung des Erasmus-Büchercafés, 20 Jahre seit der Gründung des Diakoniewerks Rumänien und 10 Jahre seit der Eröffnung der Charlotte-Dietrich-Schule. Das Programm war umfangreich und umfasste Kerzen, Filz- und Kollagen-Workshops, eine öffentliche Lesung mit Hans Hamrich, der aus seinem Buch Zeiträume unter dem Atem Gottes »Lass uns ein Konzert mit der Band der Charlotte-Dietrich-Schule« unter der Leitung von Konstantin Michai. Abgeschlossen wurde die kostenlose Jubiläumsveranstaltung mit einer unterhaltsamen DJ-Party. Mehr dazu erfahren Sie von Jens Kielhorn, Leiter des Erasmus-Büchercafés in Hermannstadt, im Gespräch mit Imola Munteanu von Radio Rumänien Neumarkt.
8: Wir als Büchercafé Erasmus, wir haben das nicht alleine gefeiert, sondern wir haben mit unseren Freunden vom Diakoniewerk, das sind unsere Nachbarn hier auf der Fleischergasse 28, die Behindertenwerkstatt. Und als dritten im Bunde noch mit der deutschen Charlotte-Dietrich-Schule hier aus Hermannstadt. Die hat ihr 10-jähriges Bestehen gefeiert, sodass wir insgesamt 20 plus 20 plus 10, 50 Jahre Jubiläumsfest gefeiert haben.
9: Ja, schön.
8: Und alle drei Organisationen haben sich beteiligt, sodass wir ein schönes, reichhaltiges Programm anbieten konnten.
9: Sagen Sie uns einiges über das Programm, bitte, so
8: ja,
9: ausführlicher.
8: Also wir haben um 10 Uhr morgens am Freitag schon angefangen mit der Behindertengruppe und die haben dann den ganzen Tag über im Innenhof des Friedrich-Teutsch-Hauses und haben dort eine große Gartenfläche zusammen mit Spielplatz und Terrasse, die sich sehr gut für solche Gartenfeste eignet. Und die Behinderten haben dann angefangen mit ihren Ateliers, sowohl die Kerzenherstellung, also Wachsen, als auch Filzen. Und Filzen, das nimmt man hauptsächlich für kleine Schmuckstücke, Ohrringe und so weiter, die dann eben auch gegen eine Spende dann angeboten wurden, auch bei uns im Hof. Also es waren dann neben der Johanneskirche dann verschiedene Tische und dort haben die Behinderten ihre Sachen verkauft, beziehungsweise gegen Spende abgegeben. Und das Gleiche gilt auch für die Gegenstände, die die Schüler von der Charlotte-Dietrich-Schule gebastelt haben. Denn auch die haben einen sehr guten Kunstunterricht, wo sie sowohl Sachen basteln als auch kleine Gemälde, sprich Zeichnungen anfertigen, die eben auch zum Verkauf standen. Das war also tagsüber. Und dann am Nachmittag war dann um 17 Uhr die Buchvorstellung des Buches von Hans Hamrich, das im Schiller Verlag erschienen ist. Und das war also der Höhepunkt des Nachmittags. Um 17 Uhr war auch voll, waren viele Leute da. Und das Buch wurde also von Herrn Hamrich präsentiert und seiner Frau Birgit Hamrich. Das Buch heißt Zeiträume unter dem Atem Gottes. Das ist ein autobiografischer Roman, wo der Hans Hamrich praktisch aus seinem Leben schildert, was er also erlebt hat, wie er zu Gott gefunden hat, wie er zu seinem Pfarrerberuf gefunden hat, auch Szenen über das Leben im Kommunismus, vor der Auswanderung. Er ist also sehr spät ausgewandert mit seiner Frau, erst in den 2000er Jahren, also viele Jahre nach der Wende. Seine Frau Birgit Hamrich war übrigens die erste weibliche ordinierte Pfarrerin der evangelischen Landeskirche hier in Siebenbürgen. Und nach der Buchvorstellung, die übrigens moderiert wurde von Steffen Tuschling. Steffen Tuschling ist ein Pfarrer aus Berlin, der sehr gute Beziehungen hat zu Hermannstadt. Er hat auch zu seiner Studienzeit in Hermannstadt als Austauschstudent studiert und hat immer den Kontakt gehalten, hat auch viele Projekte zusammen hier mit der Kirchengemeinde in Hermannstadt gemacht, auch mit der Kulturscheune in Hammersdorf, mit Herrn Alexandro Junica. Und der hat also die Lesung moderiert. Und nach der Lesung war dann der große Auftritt der Rockband der Charlotte-Dietrich-Schule und die haben dann ein kleines Konzert gegeben. Zum Abschluss dieses Konzertes gab es dann weiter Musik mit einem Disc-Jockey, so ungefähr bis 10 Uhr abends. Das war also unser Programm, was wir hier am Freitag bei unserem Gartenfest hatten. Und es ist, glaube ich, auch sehr gut angekommen. Es war ein schöner, ein voller Tag, wo immer was los, von morgens bis abends. Und wir waren sehr zufrieden mit dem Verlauf.
9: Alles war im Hof, im Freien, nicht?
8: Bis auf die Buchvorstellung. Die war also bei uns in der Buchhandlung. Währenddessen hat die Band draußen geprobt, aber ohne sehr, sehr laut zu sein, hat also nicht gestört. Also es lief einiges dann parallel ab, aber die Buchvorstellung war innen drin, in der Buchhandlung, was ein bisschen schwierig ist, dass man die Leute auch versteht. Wenn die draußen die Buchvorstellung machen, dann haben wir auch schon mal probiert, aber es ist meistens sehr schwierig. Da gibt es Umgebungsgeräusche und dann kann man doch nicht alles verstehen, was die Leute sagen.
9: Ja, man sagt, alles gut, wenn Ende gut. Und ich denke, es war eine dreifache Jubiläumsfeier. Und gut, dass es gut gelungen ist. Glückwünsche und weiterhin viel Erfolg.
8: Ja, vielen Dank für die Einladung.
0: Liebe Hörer, Sie hörten den Beitrag unserer Kollegin Imola Munteanu von Radio Neumarkt. 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In den folgenden Minuten geht es zu den Kollegen nach Temeswar weiter. Das Garana Jazz Festival ist in diesem Monat zu seiner bereits 30. Auflage gekommen. Zur Jubiläumsauflage fanden tausende Liebhaber dieses Musikgenres den Weg in Banater Bergland. Die Wolfswiese war vom 9. bis zum 12. Juli Austragungsort der Abendkonzerte. Tagsüber fanden aber auch viele andere Veranstaltungen in Wolfsberg und Weidenthal statt. Medienpartner war Radio Temeswar. Adi Ardelean war dabei und berichtet darüber.
10: Wolfsberg liegt im Banater Bergland am Fuße des Semenik. Die Sommerfrische und die gute Musik locken Jahr für Jahr tausende Zuschauer hierher. Die erste Auflage von Grüner Jazz fand 1997 in Hanul de la Rascruce statt und das Festival wuchs Jahr für Jahr, bis das Dorf einfach zu klein für die vielen Zuschauer wurde, sodass die Veranstalter die Wolfswiese außerhalb des Dorfes als Austragungsort wählen mussten. 30 Jahre Grüner Jazz heißen in Zahlen 110 Tage, also rund 4 Monate ununterbrochenen Jazz, mehr als 1500 Musiker und 400 Bands, mehr als 500 Kontrabassinstrumente und 30 Klaviere geschleppt bis zum Austragungsort in 1000 Metern Höhe, aber auch mehr als 130.000 Jazzfans aus 41 Landeskreisen Rumäniens sowie aus dem Ausland. Zu den vielen Zuschauern dieses Jahres zählte auch der Vorsitzende und Generaldirektor der rumänischen Rundfunkgesellschaft, Robert Schwarz.
11: Ich freue mich sehr, wieder hier zu sein. Und ich freue mich vor allem auch deshalb, weil ich alte Freunde, und bitte der Akzent auf Freunde, nicht auf alt, wieder treffe. Musiker, Schauspieler, Schriftsteller, Freunde, mit denen ich ab und zu zusammenkommen kann. Und ich freue mich sehr, dass es heute nicht regnet. Weil ich war noch ein paar Mal hier, es hat jedes Mal geregnet, was auch nicht so schlimm war, weil die Musik war immer gut. Aber in diesem Jahr hält das Wetter auf mit Wolfsberg.
10: Das Konzertprogramm wurde heuer auf 3 Bühnen ausgetragen. 14 Abendkonzerte auf der Wolfswiese Hauptbühne, 6 Vormittagskonzerte in der römisch-katholischen Kirche Weidenthal und ein Gedenkkonzert in Wolfsberg in Hanul de la Rascruce, dort wo die Geschichte des Festivals vor 30 Jahren begonnen hat. Dazu die Geschäftsführerin des Festivals, Simona Giura. Wir freuen uns, dass wir heuer die ursprüngliche Bühne wieder eröffnen konnten. Mit diesem Konzert wollen wir das Jahr 2003 in Erinnerung bringen, als in Wolfsberg Eberhard Weber als der erste weltrenommierte Jazzmusiker gespielt und damit das Festival auf der Karte der internationalen Events des Genres gestellt hat. Die Reihe der diesjährigen Vormittagskonzerte auf der Experimentbühne eröffnete der Beitrag des Deutschen Kulturzentrums Temeswar. Geschäftsführerin Mona Petzek erläutert.
12: Das Deutsche Kulturzentrum ist langjähriger Partner durch die Unterstützung natürlich vom Goethe-Institut Bukarest, Partner des Grüner Jazz Festivals, und wir sind sehr dankbar dafür und wir freuen uns sehr, dass wir einen kleinen Teil unterstützen können. Dieses Jahr sind 2 Künstler dabei, und zwar Robert Lukaciu und Evi Filippo. Beide sind in Deutschland tätig. Robert Lukaciu ist zwar rumänischer Herkunft, natürlich wie der Name das schon sagt. Er ist aber in Deutschland geboren, in Plauen. Er hat dort auch studiert, Cello und Kontrabass und Komposition, und ist auch Professor für Jazz-Bass bei der Hochschule für Musik in Nürnberg. Und Evi Filippo, sie kommt aus Griechenland, ist aber auch in Deutschland tätig. Und zusammen bilden sie ein Duo und werden uns mit experimenteller Musik, das werden sie uns darbieten.

0: Die diesjährige Auflage des Grenner Jazz Festivals beinhaltete auch ein umfangreiches Begleitprogramm. So konnte man beispielsweise während der 4 Festivaltage eine Ausstellung zu 30 Jahren Grenner Jazz im ehemaligen Rathaus in Weidenthal besichtigen oder vor den Vormittagskonzerten an öffentlichen Diskussionen teilnehmen. An einem Tag konnte man dabei erfahren, warum die Experimentbühne heuer von Franzdorf nach Weidenthal umziehen musste. Nämlich, weil die römisch-katholische Kirche in Franzdorf in einem Restaurierungsprozess aufgenommen wurde, nachdem bedrohliche Schäden am Baudenkmal entdeckt wurden. Eingeschaltet haben sich der Verein Ambulant der Denkmäler Banat und der Kulturverein Jazz Banat, die ihre Tätigkeit und das Restaurierungsprozess in Franzdorf vorgestellt haben. An einem anderen Tag stand das Projekt Via Transilvanica im Mittelpunkt der öffentlichen Gesprächsrunde. Beim Eingang zur Hauptbühne auf der Wolfswiese wurde in diesem Frühjahr ein Meilenstein von Via Transilvanica aufgestellt, der ein Saxophon darstellt, das in einem Wolfskopf endet. Projektinitiator Alin Usheriu erklärt die Verbindung zwischen diesen beiden Projekten.
1: Ich habe eine Schule für junge Leute gemacht, wo die ehrenamtliche Arbeit verstanden ist. Und wir haben genau dort, glaube ich, eine der größten und schönsten und sinnvollsten Sozialprojekte Rumäniens gemacht. Via Transilvanica ist nicht nur der Fernwanderweg, sondern es ist eine Suche nach Identität, nach Diversität Transilvanien und Banat und Bukovina und Oltenia aus Rumänien. Es ist eine Suche für jede Rumäne, der ein bisschen verstehen will, woher er kommt. Aber es ist auch gleichzeitig ein sehr gutes Produkt zu verkaufen in jede Tourismusmesse weltweit. Genau dasselbe ist auch Grenner. Und als Simona mich gefragt hat,

0: sowohl in Görinna, sowohl auf dem Via Transilvanica auf 1600 Kilometer. Wir wollen mit Respekt für die Natur, aber auch für uns miteinander leben. Und das ist meine Vision 26 Jahre davor, als ich in Deutschland gelebt habe. Ich habe mir gedacht, es muss doch nicht sein, dass Rumänien so präsentiert ist, das Land der Korruption, das Land der Armut, das Land der armen Kinder. Wir haben Probleme, aber Rumänien ist auch noch was anderes. Und jetzt sind wir, glaube ich, so weit. Ich kann Via Transilvanica nicht mehr stoppen, das ist unmöglich. Das wäre Unsinn. Und ich hoffe, dass auch das Görinna Jazz Festival nicht mehr zu stoppen ist. Wir brauchen in Rumänien unbedingt Botschafter, zu zeigen, nicht nur diese Schönheit, aber der Platz verdient einfach mehr. Und ich mag das sehr gerne.
1: Das Begleitprogramm des Festivals beinhaltete des Weiteren eine Kochwerkstatt zur Banater Esskultur, geführt vom Kulturverein Chronicar Digital. Die Festivalbesucher konnten unter der Leitung mehrerer Kochchefs Banater Spezialitäten zubereiten. Schweinebauch mit knuspriger Schwarte, Kartoffeln mit gebratenem Zwiebel und Paprika sowie mit karamellisierten Äpfeln als Beilage. Zwischen den Abendkonzerten wurden dann mehrere Bücher vorgestellt und der Ronny Reis Gedächtnispreis verliehen. Dieser ging heuer an den Jazzman Liviu Butoi, der sowohl bei der ersten Auflage des Festivals als auch bei der diesjährigen Jubiläumsauflage spielte und das Festival während der Jahre mit unterstützte. Das absolute Highlight der diesjährigen Auflage war das Abschlusskonzert am Sonntagabend mit Rebecca Backen aus Norwegen, die begleitet von ihren Top-Musikern Stein Austrud Keyboards, Svein Schulz Bassgitarre, Eivind Arset Elektrogitarre und Rune Arnesen Schlagzeug ihr neues Album Nord vorstellte.

0: Liebe Hörer, Sie hörten den Beitrag unseres Kollegen Adi Ardalan von Radio Temeswar. 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Liebe Hörer von Satmar, hören wir nun eine traurige Nachricht von unserer Kollegin Gabriela Riest. 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
1: Vor wenigen Tagen erreichte uns die traurige Nachricht, dass Helmut Berner, der langjährige ehemalige Bundesvorsitzende der Landsmannschaft der Satmarer Schwaben und Oberwischauer Zipser, verstorben ist. Im folgenden Beitrag hören Sie einen Nachruf von Gabriela Riest, Chefredakteurin der Schwabenpost, auf Helmut Berner.
2: Mit Helmut Berner verliert die Gemeinschaft der Satmarer Schwaben eine ihrer bedeutendsten Persönlichkeiten. Der langjährige ehemalige Bundesvorsitzende der Landsmannschaft der Satmarer Schwaben und Oberwischauer Zipser verstarb am 17. Juli 2026 und hinterlässt ein beeindruckendes Lebenswerk, das weit über die Grenzen seiner alten und neuen Heimat hinauswirkt. Geboren wurde Helmut Berner am 15. November 1944 in Großbrembach, Thüringen, nachdem seine Familie aus Sukundan im Satmarland evakuiert worden war.

0: war. Schon bald kehrte die Familie nach Rumänien zurück. Seine Kindheit verbrachte er in Sukundan, studierte anschließend Germanistik in Temeswar und war zunächst als Deutschlehrer und später als stellvertretender Schulleiter in Oberwischau tätig. Nach seiner Aussiedlung nach Deutschland im Jahr 1973 setzte er seine pädagogische Laufbahn am Körperbehindertenzentrum Oberschwaben fort, wo er bis zu seiner Pensionierung als Schulleiter und Fachschulrat wirkte. Sein Name bleibt jedoch vor allem untrennbar mit dem Einsatz für die Satmarer Schwaben verbunden. Bereits 1977 übernahm er die Schriftleitung des Heimatbriefes, der später unter dem Namen Die Brücke zu einer bedeutenden Publikation der Landsmannschaft wurde. Seit 1989 stand er mehr als 38 Jahre an der Spitze der Landsmannschaft der Satmarer Schwaben und Oberwischauer Zipser. Mit außergewöhnlichem Engagement baute er Brücken zwischen den in Deutschland lebenden Landsleuten und der deutschen Gemeinschaft im Satmarland. Nach der politischen Wende organisierte Helmut Berner zahlreiche Hilfstransporte mit Fahrzeugen, medizinischer Ausstattung, Büchern, Unterrichtsmaterialien und vielen weiteren dringend benötigten Gütern. Sein Leitgedanke lautete stets: Hilfe zur Selbsthilfe. Dank seiner Initiativen entstanden deutsche Kindergärten, Begegnungsstätten und zahlreiche Projekte, die das Leben der deutschen Minderheit nachhaltig stärkten. Maßgeblich beteiligt war er auch an der Gründung des Deutschen Theoretischen Lyzeums Johann Ettinger in Satmar sowie an der Entstehung der Satmarer Stiftung für internationale Zusammenarbeit, der Handwerkskammer des Kreises Satmar und des Kulturverbandes Satmarense. Ebenso engagierte sich Helmut Berner jahrzehntelang für das Demokratische Forum der Deutschen in Nordsiebenbürgen. Mit Ideen, Rat und persönlichem Einsatz unterstützte er Ortsforen, Schulen, Kindergärten und kulturelle Gruppen. Generationen deutscher Schülerinnen und Schüler profitierten von den von ihm organisierten Ferienlagern in Deutschland, während unzählige Begegnungen und Reisen in die alte Heimat den Zusammenhalt der Gemeinschaft stärkten. Als Schriftsteller, Publizist, Historiker und Volkskundler leistete Helmut Berner einen unschätzbaren Beitrag zur Erforschung und Bewahrung der Geschichte, Mundart und Kultur der Satmarer Schwaben. Seine Bücher und wissenschaftlichen Veröffentlichungen machten das kulturelle Erbe seiner Heimat einem breiten Publikum zugänglich und bewahrten es für kommende Generationen. Werke wie Krieg im Scherbenland, Weißer Fuger, Rote Milch, Wer sind die Satmarer Schwaben oder das gemeinsam mit Dorurado Saf veröffentlichte Buch Und keiner weiß warum gehören heute zu den wichtigsten Veröffentlichungen über die Geschichte der Satmarer Schwaben. Für sein jahrzehntelanges Wirken erhielt Helmut Berner zahlreiche Auszeichnungen in Deutschland und Rumänien. Bereits 1998 wurde ihm die Verdienstmedaille des Verdienstordens der Bundesrepublik Deutschland verliehen. 2014 ernannte ihn die Stadt Satmar zum Ehrenbürger. Im Jahr 2015 wurde ihm vom Demokratischen Forum der Deutschen in Nordsiebenbürgen die Ehrenvorsitzendenwürde verliehen. Zuletzt verlieh ihm das Demokratische Forum der Deutschen in Nordsiebenbürgen am 17. November 2023 die goldene Ehrennadel als Zeichen des Dankes und der Anerkennung für sein außergewöhnliches Lebenswerk und seinen unermüdlichen Einsatz für die Satmarer Schwaben und die deutsche Gemeinschaft in Nordsiebenbürgen. Auch die deutsche Jugendorganisation Satmar gemeinsam durfte über viele Jahre auf seine Unterstützung zählen. Seit ihrer Gründung stand Helmut Berner der Jugendorganisation zur Seite. Zum Bundestreffen der Satmarer Schwaben in Deutschland brachte Helmut Berner in einer Rede jene Überzeugung zum Ausdruck, nach der er sein Leben lang handelte. Öffnen wir uns unserem kulturellen Erbe, pflegen und erhalten wir es, für alle, für Gäste von nah und fern, vor allem aber für uns selbst. Stellen wir es in den Vordergrund und laden wir alle dazu ein, sich mit unserem reichen, vielfältigen, geistigen Gut zu beschäftigen, unsere Geschichte und unser Brauchtum, unsere Kultur und unsere Gemeinschaft näher kennenzulernen. Dieser Gedanke prägte sein gesamtes Leben. Mit Helmut Berner verliert die deutsche Gemeinschaft in Nordsiebenbürgen einen außergewöhnlichen Pädagogen, Publizisten, Brückenbauer und Bewahrer des kulturellen Erbes der Satmarer Schwaben. Sein unermüdlicher Einsatz, seine Menschlichkeit und seine tiefe Verbundenheit mit seiner Heimat werden unvergessen bleiben. In den Herzen seiner Landsleute wird Helmut Berner einen bleibenden Platz einnehmen.
1: Liebe Hörer, das war die Juli-Ausgabe vom Funkmagazin, der Gemeinschaftssendung der deutschsprachigen Redaktionen im Medienverein Funkforum. Beiträge von den einzelnen Redaktionen aus der Region finden Sie in unserem Online-Medienforum unter www.funkforum.net. Auch unsere Gemeinschaftssendungen finden Sie eben dort unter Funkmagazin. Es verabschiedet sich nun aus dem Studio in Fünfkirchen Redakteurin Marta Schelmezi und Tonmeister Laszlo Imre Németh von Ihnen. Bleiben Sie auch weiterhin unseren Sendungen treu und verbringen Sie eine schöne Sommerzeit. Alles Gute und bis zum nächsten Mal.
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1: Liebe Hörer, das war die Samstagsausgabe von Treffpunkt am Vormittag am 1. August 2026. Morgen um 10 Uhr gibt es das Ungarn-Deutsche Wunschkonzert. Es erwartet Sie dann unser lieber Kollege Gábor Schultheiß. Auch bis zur nächsten Sendung können Sie uns finden, und zwar im Internet. www.mediaclick.hu ist unsere Webseite. Für heute verabschieden sich Marta Schelmezi und Laszlo Imre Németh von Ihnen. Haben Sie weiterhin ein schönes Wochenende und alles Gute für Sie.

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